0: hoffentlich ergeben, dass die Europäer die Reihen schließen. Ich verstehe nicht ganz, wie jetzt einzelne Staaten, allen voran Italien, da über die Spanier herfallen. Die Spanier haben sich das ja nicht herbeigewünscht. Es ist eben passiert, dass jetzt Einzelne sagen, hier, die Spanier müssen jetzt abgeschottet werden. Das, glaube ich, ist das falsche Signal.
1: Bald werden hunderttausende Kinder in Deutschland eingeschult. Für sie gilt erstmals flächendeckend ein Anspruch auf Ganztagsbetreuung. Das Problem, die wenigsten Kommunen haben dafür schon die nötigen Kapazitäten. Da muss die Politik dringend nachhelfen, sagt der DGB. In Moskau hat es nahe eines Cafés eine heftige Explosion gegeben. 3 Menschen sind dabei örtlichen Medien zufolge getötet worden. Die russischen Behörden sprechen von einem Anschlag. Eine Frau, die auch ums Leben kam, soll einen selbstgebauten Sprengsatz bei sich gehabt haben. Die Hintergründe sind noch unklar. Sorgen die gescheiterten Investorenpläne für den Infantino-Sturz? Die UEFA hat dem FIFA-Chef jetzt offiziell ihr Vertrauen entzogen. Infantino hatte zwar widerwillig seinen Rückzug, was den Verkauf von WM-Anteilen betrifft, angekündigt, für den Europäischen Fußballverband aber zu spät.
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3: 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Klar und trocken ist es gerade. Dazu liegen die Temperaturen aktuell bei 19 bis 12 Grad. Tagsüber gibt's viel Sonne und lange sonnige Abschnitte, nur an den Alpen kann am Nachmittag vereinzelt ein kräftiges Gewitter aufziehen. Die Höchstwerte liegen zwischen 21 und 34 Grad.

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1: Im Studio Gisa Weber. Die queere Community hat deutlich gezeigt, dass sie sich nach dem CSD-Anschlag in Berlin nicht unterkriegen lässt. Zur großen CSD-Demo in Hamburg kamen rund 300.000 Menschen. Das haben Veranstalter und Polizei mitgeteilt. Beide sprachen von einem sehr friedlichen Verlauf der Großveranstaltung. Zur Sicherheit war die Polizei mit mehr Beamten als sonst im Einsatz. Manuel Opitz von Hamburg Pride sagte:
2: Wir in Hamburg spüren die Unterstützung der Behörden und der Politik und der Polizei. Das kann man von der Bundesregierung nicht sagen. Also die jetzige Bundesregierung hat Sicherheit für queere Menschen nicht als wichtiges Thema bis jetzt wahrgenommen und anerkannt. Und das muss sich jetzt schnellstmöglich ändern.
1: Die Europäer sprechen nach dem Ansturm auf die spanische Exklave Ceuta einmal mehr über die Migrationspolitik. Am Dienstag schalten sich die EU-Innenminister zu einer Sondersitzung zusammen. Die hatten die meisten EU-Mitglieder gefordert und auch Spanien selbst. Der Sicherheitsexperte Joachim Weber sagte bei NTV:
3: Also diese Sondersitzung wird hoffentlich ergeben, dass die Europäer die Reihen schließen. Ich verstehe nicht ganz, wie jetzt einzelne Staaten, allen voran Italien, da über die Spanier herfallen. Die Spanier haben sich das ja nicht herbei gewünscht. Es ist eben passiert, dass jetzt einzelne sagen, hier, die Spanier müssen jetzt abgeschottet werden. Das, glaube ich, ist das falsche Signal.
1: Bei einem Anschlag auf ein Restaurant in Moskau sind mindestens 3 Menschen getötet worden. Gut 20 weitere wurden verletzt. Unter den Toten sei örtlichen Medien zufolge auch eine Frau, die den Sprengsatz dabei hatte. Sie wollte nach ersten Erkenntnissen in das Restaurant, wurde aber von einem Wachmann aufgehalten. Beide kamen ums Leben. Das dritte Todesopfer soll ein Restaurantgast gewesen sein. Die Hintergründe sind noch völlig unklar. Bald werden hunderttausende Kinder in Deutschland eingeschult. Für sie gilt erstmals flächendeckend ein Anspruch auf Ganztagsbetreuung. Das Problem: Die wenigsten Kommunen haben dafür schon die nötigen Kapazitäten. Da muss die Politik dringend nachhelfen, sagt der DGB. Nach dem Scheitern seiner Investorenpläne steht FIFA-Chef Infantino das Wasser langsam bis zum Hals. Jetzt hat der Europäische Fußballverband UEFA ihm offiziell das Vertrauen entzogen. Und auch intern sieht es nach dem Aus der Pläne zum Verkauf von WM-Anteilen für Infantino langsam düster aus.
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4: 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Klar und trocken ist es gerade. Dazu liegen die Temperaturen aktuell bei 19 bis 12 Grad. Tagsüber gibt's viel Sonne und lange sonnige Abschnitte. Nur an den Alpen kann am Nachmittag vereinzelt ein kräftiges Gewitter aufziehen. Die Höchstwerte liegen zwischen 21 und 34 Grad.

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1: Im Studio Gisa Weber. Bunt, laut und mit guter Laune im Gepäck. Gut 300.000 Menschen sind in Hamburg bei der großen CSD-Demo durch die Stadt gezogen. Das waren so viele wie noch nie. Einzelheiten von Tom Husse.
2: Viele Menschen wollten nach dem Anschlag auf den Berliner CSD vor einer Woche zeigen, dass sie nicht klein zu kriegen sind und ein klares Zeichen für Vielfalt und Toleranz setzen. Die Polizei und der Veranstalter sprachen von einer guten Stimmung und einem friedlichen CSD. Im Vorfeld hatte die Polizei ihre Sicherheitsmaßnahmen nochmal nach oben geschraubt und doppelt so viele Beamte eingesetzt wie im Vorjahr.
1: Welche Konsequenzen muss Europa aus dem Ansturm von Migranten auf die spanische Exklave Ceuta ziehen? Darum geht es am Dienstag bei einer Sondersitzung der EU-Innenminister. Die meisten EU-Länder und auch Spanien selbst hatten so eine Sitzung gefordert. Spanien steht wegen seines Umgangs mit dem Massenandrang in Ceuta in der Kritik. Regierungschef Sanchez wiederum sagt, die Reaktion einiger Länder sei egoistisch und rechtswidrig. Wer mithilfe von künstlicher Intelligenz Bilder, Texte oder Audios veröffentlicht, muss das ab heute auch kennzeichnen. Zumindest in der Regel. Laut einer neuen EU-Verordnung müssen KI-Inhalte auf den ersten Blick erkennbar sein. Eileen Schallhorn.
3: Mit der neuen Regel will die EU dafür sorgen, dass man auf jeden Fall merkt, wenn man es mit einer KI zu tun hat. Das betrifft zum Beispiel Chatbots im Kundenservice oder Influencer, die bei ihren makellosen Bildern kräftig mit KI nachhelfen. Die EU nimmt da alle in die Verantwortung, die mit KI-generierten Inhalten Geld verdienen. Ausnahmen gibt es für Privatpersonen und Künstler. Ein satirisches Deepfake von knutschenden Politikern zum Beispiel braucht kein Wasserzeichen im Bild, wohl aber einen Hinweis im Text darunter.
1: Bei einem Anschlag auf ein Restaurant in Moskau sind mindestens 3 Menschen getötet worden. Gut 20 weitere wurden verletzt. Unter den Toten sei örtlichen Medien zufolge auch eine Frau, die den Sprengsatz dabei hatte. Sie wollte nach ersten Erkenntnissen in das Restaurant, wurde aber von einem Wachmann aufgehalten. Beide kamen ums Leben. Das dritte Todesopfer soll ein Restaurantgast gewesen sein. Die Hintergründe sind noch völlig unklar. Der aus der Mafia-Kultserie The Sopranos bekannte US-Schauspieler Vincent Pastore ist tot. Das hat sein Agent mitgeteilt. Pastore wurde 80 Jahre alt. Woran er verstarb, blieb offen.
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4: 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Wenig Wolken gibt es heute früh. Im Osten kann am Morgen auch mal Nebel dabei sein. Später bleibt es meist trocken und ziemlich freundlich. Nur in Alpennähe können am Nachmittag vereinzelt kräftige Gewitter aufziehen. Die Höchstwerte liegen je nach Ecke zwischen 21 und 34 Grad. Morgen wird es noch heißer, mit bis zu 37 Grad. Ab dem Nachmittag sind wieder vereinzelt Gewitter drin.
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0: sage ich einen wunderschönen Sonntagmorgen natürlich hier live im Radio. Hier ist er wieder, euer Wachermacher. Ja, wochenlang, monatelang Abstinenz. Aber wie gesagt, wenn ich euch diese Geschichte am heutigen Tag noch erzähle, dann werdet ihr sagen, das kann einfach nicht sein.
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0: Tja, erst Auszug, Trennung, dann neue Wohnung und dann legt man sich erstmal 2,5 Wochen ins Krankenhaus. Es ist schon der Wahnsinn. Und mit dieser Diagnose, ja, da muss ich jetzt leider leben die nächsten Jahre. Und wir müssen wirklich das Beste draus machen. Wie gesagt, es ist immer abhängig, wie ich mich fühle. Danach werde ich auch am Sonntag senden. Sollte es nicht gehen, wird es vielleicht eine Vorproduktion geben oder ich muss es leider ausfallen lassen. So viel zum zur Info am Anfang hier von eurem Wachermacher. Ab 2.8. so rum ist es richtig. 2026.
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0: Ich hoffe, ihr habt mich ein bisschen vermisst. Und schön, dass ihr alle wieder mit eingeschaltet habt und da fleißig dabei seid.
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0: Tja, und unser Anni sagte schon, es fängt gerade erst an. Und das natürlich kurz nach 8. Wir haben es 8 Uhr und genau, ja, gleich 5 Minuten in 5 Sekunden.

0: Und damit gehen wir rein in den Sonntagmorgen mit eurem Wachermacher, dem Andreas, für die nächsten 2 Stunden von 8 bis 10. Und ich hoffe, jeden Sonntag bin ich wieder jetzt hier live zu hören.
1: 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Wir wünschen einen schönen guten Morgen.

Tja, lange nicht gehört. Fats Domino. Schöner Olli, oder? Habe ich gleich noch einen zweiten Hit mit reingepackt hier in die Sendung. Erstmal gibt es ein bisschen Musik und gegen 20, also 8.20 Uhr, gibt es den ersten Bericht von mir. Blueberry Hill, hier sei es, Fats Domino.

0: Tja, so ist es. Ich habe ja versprochen, es wird jeden was dabei am heutigen Sonntagmorgen. Tja, wir haben es 8:20, 21 gleich 22. Und ja, ich habe den nächsten ersten Bericht heute mitgebracht. Zeit statt Zeitplan. Lasst euch einfach mal überraschen.
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2: 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Und andere schätzen aber gerade klassische Transatlantikpassagen von Hamburg nach New York oder umgekehrt, weil dort die Zeit auf See besonders intensiv erlebt werden kann.
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2: In den Kabinen an Bord der Cunard-Schiffe und besonders in den Grill-Suiten wird genau das ermöglicht, mit mehr Platz und zusätzlichen Rückzugsmöglichkeiten. 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
0: Tja, das ist so ein kleiner Bericht wieder vom Wasser. Ja, ich liebe auch das Meer. Und ich überlege schon die ganze Zeit, seit der Diagnose, mache ich jetzt noch eine Kreuzfahrt, mache ich keine. Aber ich denke mal, wenn es zeitlich passt, werde ich jemanden mitnehmen. Und zwar dann fahren wir zu zweit, zwar mit zwei Einzelzimmern, aber meine liebe große Schwester, die ist in ihren Jahren auch nicht groß weit weggekommen. Und die würde ich dann dazu mitnehmen und sagen, komm Ingrid, wir machen mal so eine ganz, ganz kleine Mini-Kreuzfahrt. So 6-7 Tage, mal sehen, wo es lang geht. Ich bin auch am Plan, muss das mit ihr sprechen. Nicht, dass die dann umfällt auf dem Wasser. Nein, das wollen wir doch nicht. Nein. Aber bei uns geht es natürlich erstmal weiter. Und gestern ging sie ja los in Dresden. Die Kaisermenia am Freitagabend bei traumhaften Temperaturen. Und da kam auch dieses Lied unter anderem auf der großen Bühne und mittlerweile sind es nicht nur 20.000 im Festgelände, nein, auch über 20.000 Gäste, die ringsrum sich da auf den Elfwiesen breit machen und einfach sagen, ich genieße das, ich will einfach nur die Musik hören, bisschen lauschen, bisschen Spaß haben, bisschen Party haben. Ja, warum nicht? Ich bin selbst auch schon bei der Kaisermenia gewesen, ich habe sie auch 2008, 2009 begleiten dürfen als DJ, aber ja, die Zeiten haben sich geändert, die Zeiten sind vorbei. Man wird nicht jünger und von daher ist alles gut. Aber ich denke mal, irgendwann fährt Andreas auch wieder mal zu der Kaisermenia nach Dresden.

Roland, der Kaiser natürlich, dich zu lieben. Es ist ein Kultsong schlechthin. Und genauso habe ich noch einen Kultsong rausgesucht. Vom Jack Johnson. Und danach gibt es heute mal was ganz, ganz Neues. Und das wird er jetzt jede Woche mit in der Sendung mit dabei sein. Zweimal in der Stunde wird es sie geben. Und zwar unser Daily-Update. Aber dazu kommen wir später noch. Aber dann gibt es die aktuellen Informationen, was sich im August geändert hat, was sich heute geändert hat, was sich vielleicht morgen ändern wird. In diesem Sinne erstmal viel Spaß noch mit Musik. Und wir haben es genau, ja, wie spät haben wir es denn? Ach, wir haben es schon wieder 8:30. Ja, Wahnsinn. Das ist ja der Wahnsinn. Es ist 8 Uhr. Ja, 8 Uhr und gleich 30 Minuten. Also es fehlen uns noch 30 Sekunden knapp. Und dann ist es wirklich 8 Uhr und 30.

0: Musik von Jack Donson und wir schalten jetzt mal ganz, ganz schnell rüber in unser anderes Sendestudio zum Sven. Und der Sven hat natürlich das Daily Update für heute den Sonntag, den 2026, was will ich mit 1900? Ja, 1900 war auch eine schöne Zeit hier, ja. So, nee, Spaß beiseite, los geht's. Hier ist es, euer Daily Update des Tages.
1: Hier ist das Daily Update vom 1. August 2026. Einen schönen Samstag zusammen und einen guten Auftakt in den neuen Monat.
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1: Heute vor 12 Jahren wurde das Bezahlen...
0: Ja, das war jetzt das falsche Daily Update. Kann passieren, kann vorkommen. Aus Versehen daneben gedrückt. Aber wir machen es gleich nochmal. Ich suche es ganz schnell nochmal raus. Wo ist er hin? Der Daily, der Herr Daily aus dem Daily-Laden. Ja, da müssen wir gucken. Nein, das ist nicht der Daily. Aber wir finden es auf jeden Fall. Ja, Jack Donson, da ist er. Da ist das Daily Update für den 2.8. Jetzt haben wir es richtig. Ich hoffe, es funktioniert auch gleich, dass ich das auch gleich so rüberkriege jetzt hier. Ja, das machen wir. Also wie gesagt, die 2 Sekunden. Sorry, ich habe da ein bisschen geträumt. Ich war noch gestern zum Samstag unterwegs und bin heute eigentlich zum Sonntag unterwegs. Aber ja, irgendwie, wie gesagt, wochenlang Abstinenz. Aber jetzt kommt es natürlich nochmal aktuell. Das Daily Update für den heutigen Sonntag.
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1: Hier ist das Daily Update am ersten Sonntag im August. Damit hallo zusammen. Heute tritt ein neues Gesetz in Kraft, das uns alle betrifft. In der EU müssen ab jetzt KI-erstellte Texte, Bilder und auch Videos ab sofort gekennzeichnet werden. So soll auf den ersten Blick klarer werden, ob Inhalte von Menschen oder von einer künstlichen Intelligenz stammen. Besonders bei täuschend echten Deepfakes gelten strengere Regeln. Ein wichtiger Schritt also für mehr Transparenz, auch für uns hier alle im Alltag und vor allem im Netz. Und übrigens, Randnotiz, ich bin übrigens ein echter Mensch und ich mach gleich Feierabend. Heute vor 11 Jahren wurde ein echter Gigant der Meere getauft. Mit fast 400 Metern Länge galt die MSC Zui damals als größtes Containerschiff der Welt. An Bord fanden über 19.000 Standardcontainer Platz. Ein schwimmender Koloss, der bereits vor 11 Jahren zeigte, wie riesig die Schifffahrt geworden ist und wie viele Waren jeden Tag rund um den Globus unterwegs sind. Ab heute lohnt sich erneut der Blick in den Nachthimmel. Der Komet Tempel 2 erreicht in den kommenden Tagen seinen sonnennächsten Punkt und kommt damit auch der Erde ganz besonders nah. Mit etwas Glück und einem Fernglas ist der Himmelsbesucher sogar zu erkennen. Also ein Schauspiel, das nur alle etwa 5,5 Jahre in dieser Form zu sehen ist. Heute vor 40 Jahren eroberte Chris de Burgh mit The Lady in Red die Spitze der britischen Charts. Die gefühlvolle Ballade wurde zu seinem größten Hit und gehört bis heute zu den bekanntesten Liebesliedern überhaupt. In Deutschland reichte es nur für Platz 5, hielt sich aber 1986 immerhin 14 Wochen lang in den Charts. Jetzt kommt der komplette Kontrast, aber auch ein Charts-Erfolg und noch gar nicht so lange her. Heute vor 2 Jahren landete Shireen David mit Bauch, Beine, Po auf Platz 1 der deutschen Charts.

0: Für die Rapperin war es bereits der 7. Song, der direkt an die Chartspitze schoss. Das hat vor ihr noch keine Solokünstlerin in Deutschland geschafft. Heute vor 2 Jahren also ein echter Meilenstein für die deutsche Chartsgeschichte. Und das war das Daily Update vom 2. August. Übrigens, heute ist der Tag des Malbuchs. Ja, Kinder lieben Malbücher und vor allem diese eine Phase, in der sie nicht nur das Bild ausmalen, sondern auch den Tisch, die Wand, den Familienhund und plötzlich irgendwie die Haftpflichtversicherung eingreifen muss. Sven Weikamp, Daily Redaktion.
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2: Tja, und damit sind wir wieder komplett auf Kurs. Sorry, dass ich nochmal den, gestern habe ich den erst runtergezogen und habe aus Versehen den falschen Jingle da reingepackt. Jetzt habe ich im Vorschau mal, was soll das denn hier zum Sonntagmorgen? Ja, um 8 Uhr und gleich 39 Minuten. Gibt's Musik natürlich erstmal von Blue System. Und wie gesagt, ganz, ganz wichtig, also für unsere Radiobetreiber. Denkt bitte dran, ab heute ist Kennzeichnungspflicht für KI-Songs.

Albano und Humina. Power Sempre, Sempre. Und das natürlich um 8:45, Viertel vor 9 oder 8:45 Uhr hier in eurer Lieblingssendung zum Wachermacher am heutigen Sonntagmorgen, den 2.8. Ja, ja, ja, ja. Mexikanische Rhythmen. Ja, bei diesen Temperaturen gestern mal Sommerpause. Heute geht's wieder hoch mit den Temperaturen. Aber wir haben ja auch Sommer.

So, schieben wir gleich so einen Sommersong noch hinten dran und dann wollen wir uns natürlich doch mal über Hitzeschutz im Jahr 2026 unterhalten. Schöner Klassiker von Tony Esposito, der Kalimba und der Kaluna hier sind.

0: Tja, 8 Uhr und 52 Minuten und gleich 4 Sekunden. Hier ist der letzte Bericht in dieser Stunde. In 10 Minuten gibt es dann natürlich das aktuelle Wetter für den heutigen Sonntagmorgen. Hier aus dem Sendestudio, aus dem neuen Sendestudio, muss ich dazu sagen. Ja, ich bin da auch nochmal weggezogen. Und wie gesagt, es hat ja alles ein bisschen gedauert, die ganze Geschichte. Wie gesagt, Sendestudio eingerichtet. Tja, Wespe gestochen, ab ins Krankenhaus. Und tja, dann kam eine Diagnose raus, wo ich sagen kann, oje, Andreas, das fehlt ja jetzt auch noch in deinen letzten Jahren, sagen wir mal so, in den letzten Jahren nicht. Wir haben noch ein bisschen Zeit dazu, aber das muss nicht unbedingt sein. Aber wie gesagt, das Thema K kennt ja jeder und hat natürlich auch schon viele betroffen und mich hat es natürlich auch mittlerweile voll erwischt mit diesem großen K, mit dem großen Buchstaben K am Anfang. Ihr wisst, was es sich handelt, aber dazu möchte ich mich natürlich nicht so weit aus dem Fenster lehnen und nichts dazu wie sagen. Wie gesagt, wir sind immer live im Radio, aber die Hörer sollten es natürlich auch wissen, wenn mal die Sendung ausfällt. Wie gesagt, tut mir leid, war nicht mein Versehen, muss ich dann wirklich passen, dann ist es wirklich gesundheitlich. Ansonsten wünsche ich euch natürlich jetzt viel Spaß mit dem nächsten kleinen Bericht. Hitzeschutz im Jahr 2026. Und hier ist er.
1: Hitze kommt besonders durch unsere Fenster in die Innenräume. Vorhänge sind als Sichtschutz zwar schön und gut, schützen aber nicht gegen hohe Temperaturen, erklärt Tobias Pfoh vom Fenster- und Türenspezialisten Veru.
2: Alles, was hinter der Scheibe ist, bringt herzlich wenig. Wichtig ist, was vor der Scheibe ist. Rollladen oder Raffstores sind eine Art Außenjalousien mit Lamellen, sodass die Hitze erst gar nicht in den Raum reinkommt.
1: Auch spezielle Dreifach-Sonnenschutzverglasung ist sinnvoll, um auch UV-Strahlung, die Möbel und Böden ausbleichen kann, abzuhalten. Ganz wichtig im Sommer, statt die Fenster auf Kipp zu stellen, lieber morgens, bevor es heiß ist, stoßlüften.
2: Oder abends, sodass man einmal die frische, kalte Luft reinlässt und dann bitte aber Rollladen oder Raffstore runterlassen und gerne ein paar Schlitze offen lassen, sodass die Luft zirkuliert und sich nicht hinter dem Rollladen vor dem Fenster staut.
1: Gerade wer tagsüber nicht zu Hause ist, dem empfiehlt der Experte ein smartes System.
2: Weil es ein ideales Zusammenspiel ist aus Fenster, Rollladen oder Raffstore, Sonnenschutz und Sensoren und Steuerungstechnik, weil sie miteinander im Endeffekt kommunizieren, sprechen und erkennen, im richtigen Zeitpunkt eben abzudunkeln. Idealerweise, und da würde ich empfehlen, einfach mal bei Veru zu schauen, die haben da perfekt abgestimmte Systeme, genau für diesen Anwendungsfall.
1: Um unsere Räume auch an heißen Tagen angenehm kühl zu halten, lohnt es sich also, an mehreren Stellschrauben zu drehen.
3: Guten Morgen zusammen, raus aus den Federn, denn die Sonne lacht. Und euch wünsche ich damit einen schönen Tag, natürlich mit uns im Ohr. Also bleibt dran und genießt den Tag.

0: Wir haben es genau 9 Uhr. Hier in unserem gemeinsamen Frühstücksprogramm der Wachermacher mit Andreas gibt es jetzt das Wetter-Update. Fangen wir gleich rein. In München wird es wieder warm. In Freiburg auch. In Freiburg werden es 33 Grad. Stuttgart, Saarbrücken auch 32 bis 33 Grad. München, Nürnberg, ja, 30 Grad. Dann wird es noch etwas frischer, aber so die Hälfte, die Querhälfte von Deutschland ist für manche warm. Frankfurt 31 Grad. Köln 30 Grad. 28 Grad. In Münster 27 Grad. In unserem Raum hier 27 Grad auch im Raum Sachsen. Also ich bin in Thüringen, in Brandenburg, Berlin 26 Grad, Hamburg 25 Grad, Emden. Viele Grüße an unsere Nordlichter. Die haben es wirklich noch günstig mit 25 Grad, Flensburg nur 23 Grad und an der Ostsee um Raum Rostock rum um die 24 Grad am heutigen Sonntagmorgen. Dann schicken wir uns mal ganz, ganz liebe Grüße hier über den Stream natürlich an alle, die mich vermisst haben. Liebe Grüße natürlich nach Pirna an den Thomas und an die Doreen. Liebe Grüße natürlich an den Peter und an die Christine nach Blauen auf die Village Fever Ranch. Liebe Grüße natürlich nach Ansbach an unsere Sabine. Sie musste diese Woche ja einen ganz, ganz großen Verlust hinnehmen. Ihr Hündchen, ihre Susi, ist leider von uns gegangen. Dann schicken wir liebe Grüße natürlich an unsere Radiokollegen vom Bergfest, an den Sascha, an den Klaus, an den Heigo in Vinzenz an der Lohr. Aber ich denke mal, der schläft noch um die Zeit, ja? Liebe Grüße natürlich auch an meine Schwester. Liebe Grüße nach Krefeld, an den Dirk, an die Ingrid, an die Yvette. Liebe Grüße an meinen Junior, der ist gerade im Urlaub. Der ist in Barbe. Liebe Grüße natürlich auch unsere neuen Hörer hier im Raum Schmöll in Thüringen. Die hören jetzt das Programm über einen schönen Sender über Radio Schmüll. Ansonsten liebe Grüße natürlich an alle angeschlossenen Stationen, an euch liebe Hörer. Ihr seid wirklich immer treu zur Sache. Wenn ich die Hörerzahl heute wieder sehe, es ist fantastisch, nach 2 Monaten nicht da gewesen zu sein. Und trotzdem sind Hörerzahlen da, wo ich sagen kann, Hammer. Liebe Grüße natürlich an meine Kollegin, eine Moderator-Kollegin, nach Radeberg. Liebe Grüße natürlich auf den Betzenberg. Liebe Grüße natürlich nach Kaiserslautern. So, was gibt es heute noch Aktuelles? Es sind überall Schulferien, ja, in Saarbrücken, Hessen, Rheinland-Pfalz, Niedersachsen, so ja, und so weiter und so fort. Also in ganz Deutschland sind große Schulferien. Wie gesagt, der KI wird heute, muss heute gekennzeichnet werden. Was gibt es noch Neues? Der Tag der Puppen in der USA. Der Tag des Malbuches. Tja, und vor 114 Jahren, am 2.8.1912, wurde der erste Schnellbrocken-Schaum Feuerlöscher angemeldet. Mensch, das war ein schwieriges Wort. So, da sind wir schon wieder durch hier mit unserem meinen Daily-Update. Das offizielle Daily-Update gibt es ja nochmal in der zweiten Stunde. Ich denke mal so kurz vorm Feierabend wird es das nochmal geben. So gegen 8:45. Ansonsten wünsche ich euch jetzt noch viel Spaß und gute Unterhaltung mit dem nächsten Song. Auch so ein Lieblingssong.
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0: ausgespielt bis zur letzten Sekunde. Das war unsere Long- und unsere Maxi-Version der Stunde.
1: Hallo Leute, mein Name ist Bruce Willis und ich habe den härtesten Job der Welt, nämlich Ehren.
2: Morgen, Bruce.
1: Ja, Mann, gottverdammter Morgen, Hans-Jürgen.
2: Oh Mann, das war echt ein geiles Wochenende. Ich war nur draußen in der Sonne. Was hast denn du gemacht?
1: Auch ich habe diese beiden Tage genossen. Samstag 4.30 Uhr ging's los. Da saß ich schon im Straßencafé.
2: Was? Das hat doch so früh noch gar nicht auf.
1: Nebensächlich. Wenn man weiß, wie man die Tür aufbricht. Und jeder, der schon mal ein Space Shuttle geflogen hat, kommt mit einer Kaffeemaschine zurecht.
2: Wieso setzt du dich um die Uhrzeit in ein Straßencafé?
1: Ist doch klar. Damit ich um 5 Uhr im Freibad sein konnte.
2: Aber da ist es doch noch arschkalt. Bruce, warum gehst du nicht mittags ins Freibad wie alle anderen Leute?
1: Schwachkopf, weil ich meinen Sommerplan einhalten musste. Mach du mal eine Radtour, leg dich dabei auf den Liegestuhl und iss 5 Eisbecher. Nur zum Grillen musste ich kurz anhalten.
2: Ja, aber...
1: Unterbrich mich nicht. 7 Uhr Flug nach Ibiza. 7.15 Uhr Rückflug. Dazwischen Schnorcheln im Mittelmeer, Sangria trinken und einen Sonnenbrand bekommen.
2: Wieso die Hektik?
3: Weil ich um 7:30 den Rasen sprengen musste und dafür noch Dynamit brauchte.
2: Nein, ich meine, ich habe mich richtig schön entspannt. Und du? Du machst alles auf einen Schlag. Wieso?
1: Weil du mir am Freitag gesagt hast, dass am Wochenende der Sommer kommt. Also ist er heute wieder weg. Oh Mann, ich freue mich schon auf den nächsten Sommer. In einem Jahr.

0: Tja, die Vicky spricht mir aus dem Herzen, liebe das Leben, und das mache ich jetzt auch. Ich liebe auch mein Leben in Zukunft. Und wir haben es 9 Uhr und 18 Minuten und gleich 30 Sekunden. Hier zum Machermacher am Sonntagmorgen natürlich in euren Lieblingssendern. Überall, wo ihr mich hören könnt, nochmal herzlich willkommen und einen schönen Sonntagvormittag.
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Schöner Klassiker natürlich von Queen. Das Radio Gaga, Radio Gaga. Und das natürlich um 9 Uhr und gleich 24 Minuten hier zum Machermacher am Sonntagmorgen. Einen haben wir noch. So einen schönen Klassiker aus den 80ern. Und danach machen wir den Blick in die Sterne. Dann gibt es das Horoskop für die kommende Woche. Von mir für euch.

0: Tja, und hier ist es natürlich für euch euer Horoskop für die kommende Woche, für den Montag bis zum Sonntag. Und am Sonntag gibt es nächste Woche natürlich dann die neue Ausgabe vom Wachermacher. Und da gibt es auch wieder, ja genau, das neue Daily-Update für die kommende Woche. Und natürlich dann unser Horoskop der Woche. Und das ist natürlich immer live und in Farbe und immer aktuell. Und es sind natürlich bei vielen Horoskopen auch viele, viele wahre Dinge drin. Ob es da zutrifft, das kann ich auch nicht beantworten. Ich weiß es nicht, aber hier ist für euch erstmal das Horoskop.
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1: Wassermann.
3: Neue Möglichkeiten zeigen sich diese Woche dort, wo man sie am wenigsten erwartet. Beruflich kann ein mutiger Gedanke den Startschuss für etwas Größeres geben. In der Liebe wächst die Verbundenheit, wenn gemeinsame Zeit bewusst genossen wird.
1: Fische.
3: Die Woche schenkt Fischen einen klaren Blick für das Wesentliche. Beruflich lohnt es sich, Aufgaben in Ruhe abzuschließen, bevor Neues begonnen wird. In der Beziehung sorgt ein liebevoller Moment für Geborgenheit und Vertrauen.
1: Widder.
3: Man spürt den Wunsch, Dinge aktiv voranzubringen. Beruflich können Eigeninitiative und Entschlossenheit jetzt den Unterschied machen. In der Liebe bringt eine spontane Entscheidung frischen Schwung in den Alltag.
1: Stier.
3: Gelassenheit zahlt sich den gesamten August über aus. Beruflich führen Geduld und Ausdauer Schritt für Schritt zum Ziel. In der Liebe entsteht ein schönes Gefühl von Sicherheit, wenn kleine Aufmerksamkeiten den Alltag bereichern.
1: Zwillinge.
3: Diese erste Augustwoche lebt von neuen Begegnungen und interessanten Gesprächen. Beruflich kann ein unerwarteter Kontakt wertvolle Impulse liefern. In der Beziehung sorgt gemeinsamer Humor für Leichtigkeit und gute Stimmung.
1: Krebs.
3: Krebse sollten diese Woche auf das eigene Bauchgefühl hören. Beruflich hilft es, den Fokus auf die Aufgaben zu richten, die wirklich wichtig sind. Und in der Liebe schafft ein offener Austausch Klarheit und emotionale Nähe.
1: Löwe.
3: Löwen stehen auch diese Woche gerne im Mittelpunkt. Und genau das gelingt in diesen Tagen ganz besonders mühelos. Beruflich überzeugen Löwen mit ihrer positiven Ausstrahlung ganz spielend leicht andere. Und in der Liebe sorgt eine herzliche Überraschung für strahlende Gesichter.
1: Jungfrau.
3: Mit einer guten Planung lassen sich auch größere Vorhaben entspannt angehen. Beruflich bringt Übersicht und Genauigkeit einen ganz klaren Vorteil. In der Beziehung stärkt gegenseitige Unterstützung das Wir-Gefühl.
1: Waage.
3: Die Woche lädt Wagen dazu ein, auf Ausgleich zu achten. Beruflich können kluge Kompromisse zu einem besseren Ergebnis führen. In der Liebe sorgt Ehrlichkeit für Harmonie und gegenseitiges Verständnis.
1: Skorpion.
3: Ein genauer Blick eröffnet neue Chancen. Beruflich lohnt es sich, Entwicklungen aufmerksam zu beobachten und auch den richtigen Zeitpunkt abzuwarten. In der Liebe entstehen intensive Momente durch Offenheit und Vertrauen.
1: Schütze.
3: Die Lust auf Abwechslung macht sich bei Schützen in dieser Augustwoche wieder bemerkbar. Beruflich können kreative Ideen frischen Wind in bestehende Projekte bringen. In der Beziehung sorgt eine gemeinsame Unternehmung für unbeschwerte Sommerstimmung.
1: Steinbock.
3: Konsequenz bleibt diese Woche die größte Stärke von Steinböcken. Beruflich zeigen sich erste Erfolge eines langfristigen Einsatzes. In der Liebe schenkt ein verlässlicher Mensch genau das Gefühl, das man lange vermisst hat.
1: Das war der Blick in die Sterne.
2: Alle Angaben ohne Gewähr.
0: So ist es. Das war das Blick für die kommende Woche, für euer Horoskop. Wer dran glaubt, ja, warum nicht? Wer nicht dran glaubt, ist auch gut. Wir haben es auf jeden Fall mit in die Sendung gepackt. Den nächsten Song habe ich persönlich reingepackt, weil der liegt mir seit ein paar Wochen sehr, sehr nah und sehr, sehr im Herzen. Es ist einer von zweien. Viele wissen es schon, was ich da mal spiele, aber viele sagen, hey, kenne ich noch nicht. Sei, wer du bist. Und das bin ich. Ich bleibe auch so. Ich werde sein, wer ich bin.

So klingt Musik am Sonntag bei uns. Schön, dass ihr da seid. Gibt es eigentlich so richtige Sonntagsrituale? Zum Beispiel der Gang zur Kirche oder ein ausgiebiges Sonntagsfrühstück und danach ein Familienspaziergang in der Natur? Meine Nachbarn sind sich da wirklich einig und total routiniert. Die einen backen jede Woche Sonntag, die anderen gehen immer zum Wochenfinale grundsätzlich ins Museum und die von gegenüber, ja, die machen sonntags immer den Haushalt samt Fensterputzen. Und erwischt, ja, ich bin jeden Sonntag hier im Radio. Fast. Schönen Sonntag euch zusammen, jetzt mit diesem Hit hier.

0: ILO, das Electric Light Orchestra natürlich. Confusion, und das ist natürlich um 9 Uhr und gleich 42 Minuten hier zum Wachermacher am Sonntagmorgen. Ja, die Zeit verrinnt. 2 Stunden gehen gleich wieder den Bach runter. Frag mich gerade, wo ist die Zeit schon wieder hin? Aber jetzt hoffe ich, dass es das Daily Update nochmal gibt und dass ich jetzt auch das Richtige reingezogen habe.
1: Hier ist das Daily Update am ersten Sonntag im August. Damit hallo zusammen. Heute tritt ein neues Gesetz in Kraft, das uns alle betrifft. In der EU müssen ab jetzt KI-erstellte Texte, Bilder und auch Videos ab sofort gekennzeichnet werden. So soll auf den ersten Blick klarer werden, ob Inhalte von Menschen oder von einer künstlichen Intelligenz stammen. Besonders bei täuschend echten Deepfakes gelten strengere Regeln. Ein wichtiger Schritt also für mehr Transparenz, auch für uns hier alle im Alltag und vor allem im Netz. Und übrigens, Randnotiz, ich bin übrigens ein echter Mensch und ich mach gleich Feierabend. Heute vor 11 Jahren wurde ein echter Gigant der Meere getauft. Mit fast 400 Metern Länge galt die MSC Zui damals als größtes Containerschiff der Welt. An Bord fanden über 19.000 Standard-Container Platz. Ein schwimmender Koloss, der

bereits vor 11 Jahren zeigte, wie riesig die Schifffahrt geworden ist und wie viele Waren jeden Tag rund um den Globus unterwegs sind. Ab heute lohnt sich erneut der Blick in den Nachthimmel. Der Komet Tempel 2 erreicht in den kommenden Tagen seinen sonnennächsten Punkt und kommt damit auch der Erde ganz besonders nah. Mit etwas Glück und einem Fernglas ist der Himmelsbesucher sogar zu erkennen. Also ein Schauspiel, das nur alle etwa 5,5 Jahre in dieser Form zu sehen ist. Heute vor 40 Jahren eroberte Chris de Burgh mit The Lady in Red die Spitze der britischen Charts. Die gefühlvolle Ballade wurde zu seinem größten Hit und gehört bis heute zu den bekanntesten Liebesliedern überhaupt. In Deutschland reichte es nur für Platz 5, hielt sich aber 1986 immerhin 14 Wochen lang in den Charts. Jetzt kommt der komplette Kontrast, aber auch ein Charts-Erfolg und noch gar nicht so lange her. Heute vor 2 Jahren landete Shireen David mit Bauch, Beine, Po auf Platz 1 der deutschen Charts.

Für die Rapperin war es bereits der 7. Song, der direkt an die Chartspitze schoss. Das hat vor ihr noch keine Solokünstlerin in Deutschland geschafft. Heute vor 2 Jahren also ein echter Meilenstein für die deutsche Chartsgeschichte. Und das war das Daily Update vom 2. August. Übrigens, heute ist der Tag des Malbuchs. Ja, Kinder lieben Malbücher und vor allem diese eine Phase, in der sie nicht nur das Bild ausmalen, sondern auch den Tisch, die Wand, den Familienhund und plötzlich irgendwie die Haftpflichtversicherung eingreifen muss. Sven Weikamm, Daily Redaktion.

Jawohl, der Sommer kommt auf jeden Fall wieder, zumindest die nächsten Tage. Schauen wir mal, wie lange das anhält. Und denke mal, da gibt es dieses Jahr bestimmt auch wunderschön einen Spätherbst. Und mit David Guetta im Ohr starten wir ab in den Feierabend.

David Guetta und Run the Tablet. The One Away. Ja, seit Wochenende läuft hier die Kaisermania in Dresden. Und wir spielen natürlich diese Woche und nächste Woche einige Songs von der Kaisermania mit. Sexy warst du schon immer. Und dann gibt es wirklich nur noch zwei Songs im Player und dann ist schon wieder Feierabend. Wir haben es 9 Uhr und gleich 51 Minuten.

Musik vom Roland. Und das ist natürlich kurz vor 10. Ich gehe jetzt wirklich auf die Zielgerade. Euer Machermacher hat gleich Feierabend. Da sind die 2 Stunden schon wieder weg. Ich weiß gar nicht, wo die hin sind.

Tja, Wahnsinn, Wahnsinn, Wahnsinn. Wo sind die 2 Stunden hin? Wir haben noch knapp 3 Minuten Zeit. Und genauso mit diesem Song möchte ich mich heute verabschieden bei euch. Es wurde ja schon gesagt, die Lady und die Red von der Christe Birkte war ein Hammersong. Und den spielen wir jetzt noch als allerletzten, als mein Outro. Ich sage Dankeschön fürs Dabeisein, fürs Lauschen, für die letzten 2 Stunden. Ich hoffe, euch hat es ein bisschen gefallen. Es hat mir wieder riesig Spaß gemacht, nun endlich mal wieder hinter dem Regler zu sitzen und euch hier live aus Schmüll, aus der Mutz- und Knopf-Breitenstadt, oder gesagt andersrum, aus der Knopf- und Mutz-Breitenstadt Schmüll in Thüringen, glücklich zu machen. Also wer keinen Mutzbraten kennt, der sollte unbedingt mal nächstes Jahr hierher kommen zum Mutzbratenfest. Es ist der Hammer. Es schmeckt sowas von. Oh. Für heute sage ich Dankeschön, macht's gut, kommt gut durch die Woche. Schönen Sonntag noch an alle angeschlossenen Stationen. Schönen Sonntag mit eurem Programm. Und wir hören uns, so Gott will, sage ich jetzt mal, kommenden Sonntag wieder hier im Radio. Heute macht der Wacherwacher Feierabend. Wir haben noch eine Minute Zeit, eine knappe Minute, 1,5 Minuten. Wir haben es genau 9:58:30. Also ich mache Tschüss, sag Bye-bye, kommt gut durch die Woche. Euer Wachermacher.

0: fehlt noch. Da ist er, alles klar. Wir sind jetzt Kompott, ne? Kompott, Kompost, Kompost, Kompost.
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0: Was geht hier vor?
1: Kleine Puppe aus Pinien.

0: heute nehme ich mal das Intro 2. Ja, Abwechslung, ne? Ist das ganze Leben. Vielfalt, ja?
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0: jetzt geht's los.
1: 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Ja, sonst habe ich hier mit die Tina Turner als Unterlegerin. Heute mal Michael Jackson. Ach, am frühen Morgen schon. Ja. Aber wie ich immer sage, lieber dichten als nicht ganz dicht. Aber Tina Turner ist tot. Michael Jackson ist tot. Ach, und mir ist auch schon ganz schlecht. Aber ich habe Tass Kaffee vor der Nase, geht das. So, guten Morgen. Am 12. hätte ich was gesagt? Am 2. August, am Sonntag. Einem sonnigen Sonntag, zumindest hier in Mecklenburg-Vorpommern, Vorpommern-Rügen. In und um der Hansestadt Stralsund. Und ich grüße mal die angeschlossenen Radioanstalten, die mit dabei sind, parallel. Neben 180 Grad FM, das ist Müritz Radio, Victoria Justice Radio, Radio Radeberg MV und Rügen Radio. Und ich bekam schon so viele SFS-Wünsche. Der Michael Jackson wollte singen, da habe ich ja nicht die Stimme weggenommen. SFS, scheißmusikfreie Sendung. Das schrieb der Stefan. SFS heißt natürlich sehnenfreies Schnitzel. Nee? Grüße auch mal den André von Rüra MV, den Klaus, den Sigi, die Anja, den Juli, die alle haben mir SFS gewünscht. Alle anderen 100.000 Leute, die dabei sind im HG. Schöne Wahnsinnsgrüße ins weltweite Internet, ganz pauschal in alle Richtungen der Welt. Südamerika, Nordamerika, Afrika, Europa, Asien, Australien, Antarktis. Ja. Und früh und spät shoppen. XL. Das habe ich schon mal vorausgeplant bis 14 Uhr mindestens. Ist wieder so viel übrig geblieben oder so viel zusammengekommen für die oder in der Playlist. Sendemotto, Oldies, Hits und Raritäten international und in Deutsch und quer durch die Jahrzehnte. Ja, ich sitze hier in meinem Bernsteinzimmer und habe viel vorbereitet. Es sind viele, viele Songs in meiner Bundeslade. Ja, man gönnt sich ja sonst nichts, ne?

Ja, ist eigentlich alles gesagt. Ich habe immer noch nachgedacht, bin ich nun der schweigsamste Moderator des Nordens? Oder nicht?

Ja, wenn ich nach draußen gucke, kann ich auch nochmal sagen, Sonnenschein hier in Mecklenburg-Vorpommern in Stralsund, 18,2 Grad. Ach, der Bernd hat Steine in deinem Zimmer? Na, besser als Sand im Schuh, ja, André. Nee, Stefan, so weit unten bin ich nicht. Führer Bunker hat er geschrieben. Aber ich bin ja auch ein Fahrzeugführer. Darf man das überhaupt sagen? Aber ich esse gleich einen Negerkuss und dann haben wir das. Erster Musiktitel heute. Gesangsmäßig. Ach, übrigens, eine Welturführung gibt's nachher auch noch kurz nach 12. Aber hier erst einmal. Guten Morgen. Oder wie die Frage.

0: Das war der Tom Astor. Und mein Mittagsfahrplan ist auch schon fertig, ne? Der André hatte die ähnliche Idee. Alles wie in Nordi, sind alle bekloppt. Ja, ja, ne, Stefan? Gut, also jetzt, naja, heute Mittag gibt's oder nach der Sendung gibt's bei mir dann Zigeunerschnitzel, ne? Was ist daran verkehrt? Die leben in Deutschland oder in der Umgebung, slawische Bereich oder so. Und es gibt ja auch Jägerschnitzel, ne? Das ist so eine panierte, gebratene Jagdwurst, ne? Jägerschnitzel. Sag mal, sind denn die Jäger jetzt auch irgendwie auf dem Index oder was? Also die deutsche Sprache. Also ich sag das, was ich gelernt habe, und das habe ich gelernt.
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0: Genau, und den besten Wix von, also, ne, mir verbietet keiner den Mund, weil, ja, der schweigsamste Moderator lässt sich das auch nicht verbieten, auch wenn er nichts sagt, ist er ja sehr aussagekräftig. Aber ja, jetzt aber aufstehen, losfahren! Isolation Berlin. Einige in Berlin sollte man wirklich isolieren, also oben an der Spitze. Aber gut, weiter keine Politik jetzt!
2: Aufstehen!

das war eine unbekannte Isolation Berlin. Und die sangen aus einem Bücherregal. Aufstehen, losfahren, ein Titel von 2016. Mein nächstes Album heißt denn Unter der Couch? Nee. So, jetzt gehen wir ein bisschen in die internationale Schiene, wie, zumindest für diese 3,5 Minuten jetzt. Ja. Bad Girls. Was sind die Funky Diamonds? Funky aus dem Jahre 96. Original von Donna Summer.

0: Two. Das Original Donna Summer 1979. Produziert von natürlich Giorgio Moroder. Hier ist eine Coverversion von den Funky Diamonds. Und wie gesagt, auch ein bisschen Resteverwertung, alles das, was so ein bisschen übrig geblieben ist aus den letzten Player, ne, Auflistungen hier vom letzten Sonntag, habe ich nicht mehr geschafft, aber er ist ein Kerl. Der 30-Tonner Diesel schon lange, lange tot und Gunther Gabriel hat auch für viele, viele Künstler, Künstlerinnen auch produziert, richtig erfolgreich in den 70er Jahren und hier haben wir ihn. 1973, Gunther Gabriel.
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0: Ja, die Titelanzeige auf der SV Hanse Radio-Seite hier von Lauter FM hinkt ein bisschen hinterher.
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Das war Gunter Gabriel. Aber wie gesagt, das mit der Titelanzeige, das ist diese sogenannte Verzögerung bei LautFM, aber die Kabel zu euch sind ja alles recht lang, ne? Und dann steht vielleicht noch jemand drauf. Was ich gerade festgestellt hatte, wir sind gerade im Club der toten Dichter sozusagen, Donna Summer habe ich genannt, die habe ich auch gleich mit rausgekratzt aus der Urne. Und dann jetzt Gunter Gabriel und auch der Peter Alexander, auch schon lange nicht mehr da, ein Gigant im Showbusiness damals gewesen. Hier ist einer seiner großen Titel, ebenfalls 1973. Mandolinen um Mitternacht. Und die erlebt gerade der Pedro.

Liebe ist bloß was für zwei, manchmal auch für drei, ne? So flotten Dreier. So, also. So, nun habe ich die Donna Summer schon zweimal genannt, nun haben wir sie auch dabei. Ja, ihre offiziell dritte Single habe ich jetzt aufliegen. Davor gab es noch 1974 The Hostage und dann irgendwie noch eine andere. Aber unbeachtet, dann kam ihr erster großer Hit, der auch in den Top 10 ganz weit oben war, Love to Love Your Baby, 1975, das war zuerst auf einer Split-Single, eine Promo-Single, wo zwei Künstler denn drauf war, auf der A-Seite Donna Summer und auf der B-Seite Soul Soul Orchestra mit Tangerine und dann die offizielle Single, ebenfalls 1975, Love to Love Your Baby. Nein, das spiele ich nicht. Ihren ersten Chart-Eintrag, das ist die dritte Single gewesen, 1974, Lady of the Night. Thank you.

Summer of 69. Aus Kanadesien. Bryan Adams. Natürlich aus Kanada. Vom Trump die Traumheimat. Soll er dahin, soll er erfrieren. So, also jetzt mache ich keine Politik-Hetze. Nein, das machen andere. Das machen die Kirmesradios. So, da sind wir weit entfernt von. So, noch ein bisschen Sommerfeeling, allerdings dunkel, also nachts, ne? Und dann gibt's auch noch eine Stadt dazu, Summer Night City. Und das sind aber 1978.

Ja, das waren die Ruberts und Sugar Baby Love, ne? Nein, stimmt nicht. Waren Slate und Come On, Feel the Noise. Nein, das waren Abba, Hai, Che, Bombay. Nee, also in meinem Kaffee ist kein Eierlikör drin. Und unsere zwei neuen Player, da, wo jetzt live drauf steht auf unserer Webseite, das ist 180 Grad FM, da sieht man auch die Alben, woher diese Titel kommen. Und wenn da kein Plattencover verfügbar ist, dann wird das Logo angezeigt, also auf svr-hanse-radio.de, die obersten zwei Player, die uns von Tele 5 zur Verfügung gestellt sind. Nein, der Pino ist heute wieder albern. Aber lass ihn albern sein, wenn er albern ist, dann geht's ihm gut. Ich habe es letzte Woche angedroht. Ich hatte ja zwei neue Titel von den Amigos, von der neuen Platte, gespielt. Und dann habe ich gesagt, nächste Woche denn vielleicht auch noch ein weiterer. Da haben wir sie. Amigos mit Cinderella Blue, ganz neu dabei.

Und noch eine Neuverstellung in Englisch. Ja, Shania Twain hat auch ein neues Album draußen. Das habe ich aber reingeholt, weil nachts ist immer noch ein bisschen feucht und kalt draußen. Manche lieben es ja kalt, manche lieben es auch feucht. Aber komm, jetzt bin ich. Ja, jetzt davor aber Andreas Charles. Ohne S vorne. Komm, also nicht vorne vor dem A, Andreas, sondern ach, es ist ein Wunder, wenn man alles verstehen würde.

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André in Waldeck, also meine Antwort auf WhatsApp wird ein paar Stunden dauern. Also die haben hier momentan, also die Version hier auf dem Rechner, also die hacken. Das war auch mal wieder so ein Hackbraten, ne? Right Time. Shania Twain, ganz neu, dabei.

Shania Twain. Genau die richtige Zeit, das jetzt zu spielen. Right time. Wir bleiben international. Jetzt gehen wir nach Holland, ne, in die Niederlande. Ja, und da ist jetzt ein Interpret dabei, der hat's mit einer Zigeunerin. Erstmal das und dann ein Schnitzelchen. Also ich aber nicht von der Zigeunerin. Bitte!

So, dann wissen alle Bescheid, ne? Ja, hier, ich weiß nicht, technisch ist heute einiges hier im Argen. Und jetzt gehen wir zum 17. Bundesland der BRD.

Ja, ihr merkt, ich habe hier ab und zu mal einige technische Reparationsarbeiten zu tun, weil gegen 8 Uhr heute früh, da war ich schon wach und habe ich den Computer angemacht und dann habe ich gesehen, oioioi, da lief mal wieder ein Update und dann muss man gleich gucken, ob das Mikro, dass das Mikro funktioniert, dass der Haken da drin ist und dass alles andere auch funktioniert, habe ich alles getestet. Manchmal sind diese Updates ganz, ganz gefährlich und die verstellen einem dann die Technik so, dass man das gar nicht merkt. Das geschieht ja alles im Hintergrund. Aber nun denke ich mal, dass das jetzt hier alles so gut weitergeht. Kurz nach der neuen deutschen Welle, er ist ja groß geworden, sozusagen in der neuen deutschen Welle, der Hubert K. Und hier ist mal ein Titel, der so ein Nachzügler war. Wenn der Mond die Sonne berührt, 1984. Und damit gehen wir in die zweite Stunde heute. Abend hätte ich fast gesagt. Guten Morgen, Pino.

das war Hubert K. Ja, ein bisschen neue Dolle, neue, neue, ja, sehr, sehr deutsche und sehr dolle Welle nach Zügler 1984. Und auch, ja, es ist so gewesen, dass die neue deutsche Welle auch in die DDR, in den DDR-Bereich überschwappte. Aber dazu morgen etwas mehr, 20 Uhr morgen, die Schlager-Revue Musik des Ostens. Weil ich jetzt darauf komme, weiß ich nicht. Ich habe hier einen Titel von, ja, auch ich spiele sowas, auch wenn ganz selten oder minimiert die KI-Artists, also die KI generierte Musik. Und da denken wir, deswegen komme ich auf diese DDR-Sache, in der BRD war das ja die Bundeswehr, bei uns in der DDR die Nationale Volksarmee. Und da hatte ein Vater mal die Erinnerung daran. Es passt jetzt so musikalisch ein bisschen dazu. Erinnerungen meines Vaters an die NVA-Zeit. Das sind die KI-Artists. So ein bisschen auf Country.

0: das ein wahrer Text. Erinnerungen meines Vaters an die NVA-Zeit. Also wie gesagt, Nationale Volksarmee, das war die ostdeutsche Armee, die damals, ich mache mir einen Scherz, die damals wohl militärisch, also technisch wohl wesentlich besser ausgestattet ist als jetzt die Bundeswehr. Ja, so Programmhinweis, wie gesagt, habe ich schon angedeutet, morgen 20 Uhr auf SVR Hanse Radio die Schlagerrevue, Musik des Ostens, so klingt das gleich. Und jetzt eine Sängerin, eine Gruppe, die eine der führendsten Bands der DDR war, der Rock- und Pop-Szene, das war die Gruppe Silly und Leonore Tamara, ja, Tamara Danz war die Frontfrau. Die einzige, die hatten ja nur die eine und die ist leider dann weit nach der Wende im Alter von 43 Jahren am 22. Juli 1996 verstorben an zu spät erkanntem Brustkrebs. Und damals 1989, da hören wir den Titel, alles wird besser. Ja, einiges wurde, aber einiges auch nicht. Aber sie hat es dann selbst miterlebt und allerdings hat sie das dann nur denn sieben Jahre denn erlebt. Und dieser Titel, damit waren sie auch in der großen Pop-Show, Peters Pop-Show im Westen und sind, ja, auch wieder zurückgekommen. Und hier ist Gruppe Silly, alles wird besser. Ach so, ich wollte ja noch das hier, also Programmhinweis.
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1: Und nach dem Tod von Tamara Danz gab es natürlich Silly weiter mit einer anderen Sängerin, die dann später auch sich solistisch weiterentwickelt hat. Und zeitweise hat denn der City-Mann Toni Kral dort auch mitgesungen, aber das war eine der blödesten Entscheidungen aus dieser Richtung. Aber hier ist das angekündigte Titelchen. Alles wird besser. Und Silly. Übrigens gibt's Maritimes morgen in der Schlagerrevue. Denn noch wir im Osten hatten Schiffe. Ja!

0: Alles wird besser. 1989, die Gruppe ist Silly und zu Tamara Danz auch noch, das hat der Klaus mir nochmal bestätigt. Ja, die Krebserkrankung war schon zu weit fortgeschritten, dass eine Brustentnahme schon zu spät war und Tamara Danz hat aber die medizinische Therapie, Bestrahlung und auch die Chemo abgelehnt und sie war dann eher für das Handauflegen. Das mit dem Handauflegen habe ich nicht gewusst, aber dass sie die Therapie abgelehnt hatte, ja, das wusste ich dann auch. So.
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0: Ja, der erste Musikwunsch heute in dieser Sendung, in der Früh- und Spätschoppensendung XL bis 14 Uhr am 2. August, ist vom Klaus und das ist ein Titel, da kann ich zwischendurch mal in die Küche gucken und mein Zigeunerschnitzel aus der Tiefkühlung holen. Das ist Suzanne Mehls und das macht sie für immer. Aus dem Jahre 1990, Forever. Thank you.

Und wer genau hingehört hat, ja, die Stimme ist bekannt. Da gab es noch ein anderes Pseudonym. Valerie, na, die an der Tür da steht, ne? Valerie Dore. So, jetzt haben wir einen Titel, den ich schon mal dabei gehabt hatte vor einiger Zeit, allerdings nicht in dieser Version. The Night We Met. Es ist ein, auch so, das passt jetzt musikalisch ein bisschen dazu. Live in 3D. Ganz, also fast neu, 2025, Leben in 3D. Und The Night We Met, sag ich immer dann dazu, die Nacht mit Mettwurst. Live in 3D.

the night we met. Aus, ja, ich will immer dazu sagen, Mettwurst, ne? Man kann auch Salami sagen oder irgendwie sowas. Oder Teewurst, Braunschweiger, Schmierwurst, ne? Wenn mal das Fensterkit ausgegangen ist, dann kann man da rein schmieren. So, ja, er hat es gemacht. Der Euro-Medlock, wie ich immer sage. Er hat ja vor einiger Zeit mit Dieter Bohlen einen großen Erfolg gehabt, hat sich dann in dem 17. Bundesland hat er dann seine Karriere selbst kaputt gemacht, aber er ist wieder da mit einem Remake seines Hits oder des Dieter Bohlen Hits You Can't Get It. Und das hören wir jetzt, das ist ein lieber Musikwunsch, ein lieber Gruß vom Klaus in Richtung Ramona. Das war der Schwarzwald, glaube ich.

Ein Musikwunsch. Und da ist er, der Mark Medlock. You Can Get It. Single-Version 226.

0: Mark Medlock und You Can Get It. Single-Version. Das gehörte noch ein bisschen dazu. Früher sagte man, oh, da war doch noch was auf dem Band drauf. Ja. Und ich grüße mal die Daniela und den Andreas. Dein Musikwunsch ist gleich dabei. Davor Musikwünsche im Doppelpack für den vom Stefan gewünscht. Stefan aus Bad Oldesloe auch. Ostseenähe, also eher Ostseenähe als Nordseenähe. Und da haben wir zwei Songs. Einer aus Griechenland, der singt aber Englisch und er erinnert uns an die Zeit. Ja, anderthalb Stunden haben wir schon weg und das ist ein Titel von 2009 und danach ein Titel, der auf Platz 2 1974 war beim Eurovision Song Contest. Auf Platz 1 war ABBA und hier haben wir Time und See.
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also ein, ja, so ein Kinderspiel, so Tau ziehen, ne? Davon hatte, Achtung Gag, Spaghetti Cinquetti gesungen, zieh. Naja, gut, okay, lassen wir das Thema, machen wir uns nicht lustig. Es war ein Titel von 1974, wie angesagt, und auf Platz 1 damals 74 waren ABBA mit Waterloo. Ach, wenn ich das schon angesagt habe, hole ich das auch gleich raus. Den nächsten Musikwunsch, das holt der Pino, hol ihn raus. Als jetzt ein schöner, ja, Dankeschön für die guten Morgen, Grüße vom Andreas, und er hat mal wieder, wie er selbst geschrieben hat, einen außergewöhnlichen Musikwunsch, und das sind Joy Division und wie? Na, du gehst da mal wischen. Also wie gesagt, Pino, sei nicht so albern, erfülle lieber den Musikwunsch, und das ist Love Will Tear Us Apart von 1980. Das Original, das hatte Jahre später oder ein Jahr später auch noch der Sänger Paul Young nachgesungen, in seinem Repertoire aufgenommen. Aber hier ist das Original für den Andreas. Ein Musikwunsch.

0: Das waren Joy Division, selten gespielt, aber wir haben ja das Sendemotto Oldies, Hits und Raritäten international und in Deutsch und quer durch die Jahrzehnte. Folgendes Liedchen, da könnte man auch diesen Jingle setzen, eine Rarität, das sind ABBA mit Waterloo. Okay, das hört man überall mal immer, aber nur die in den Hitparaden verbreitete englische Version. Da gibt es so viele Versionen davon. Letztens habe ich auch eine Version gespielt. Wann war das? War das letzten Sonntag oder am Mittwoch? Da gab es denn Waterloo in der Originalfassung, die auch eine Rarität darstellt. Und hier ist auch eine Rarität, das Original, so wie es nach den Outtakes in Schweden erschien. Kaum beachtet, aber als es dann in Englisch auch auf diesem Song Contest gesungen und gespielt wurde, wurde das denn erstmal beachtet. Ihren großen Erfolg, ihren Durchbruch hatten sie erst etwas später mit SOS. Hier sind ABBA und die schwedische Version von Waterloo.
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0: Tja, das war mal wieder die Schockeline. Nee, mal nicht auf der Erde, sondern verloren in der Einsamkeit. Ach ja, das kennt man irgendwoher, ne? Kambodscha oder wie ich immer sage. Schöne Grüße übrigens nach Kambodscha, nee, nach Timbuktu und Machu Picchu. Habe ich heute ganz vergessen. Jacqueline, verloren in der Einsamkeit, das Original. Die wilde Kim.
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0: So, der Pino hört nicht auf zu albern.

So, zwei Neuvorstellungen jetzt hier aus den aktuellen Schlagercharts. Erstmal den Himmel erleben, es ist ein Remake von 2026, ist aber auch gleichzeitig auch in 2026, es war auf einer EP. Und dann Tommy Steib und ich verbrenne mir nicht die Finger. Ja, ja, gut, man isst so ein Schnitzelchen ja auch mit Messer und Gabel. Ne, wenn es kalt ist, dann schmeckt es auch ganz gut am nächsten Tag, ne, oder nachts, wenn man denn so einen Heißhunger hat, isst man denn kalte Schnitzel. Also, das ist ja wortschöpferisch, also eigentlich unlogisch, ne?

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0: lange nichts mehr von ihm gehört, unser Tommy Steib. Und nicht steif, das ist man morgens so gegen 14 Uhr, wenn man aufsteht, dann knackt es mal hier und mal da. Aber dann sage ich mir immer, ach, man ist ja noch ein knackiger Mensch. Und ja, jetzt gehen wir zurück mal in die 60er Jahre, 1962. Ein Musikwunsch vom Stefan und das Ding, hier ist das Original, The Tokens. Und das wurde schon so oft nachgesungen, nachgeplappert, nachgeplärt. Sogar ein wie hieß er gleich nochmal, hat es auch mal nachgesungen, Daniel Kübelbeck. Ich habe mich daran noch nicht versucht, ich werde es auch nicht tun, keine Angst. Aber hier ist das Original, The Lion Sleeps Tonight. 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

The Talker Talk It und wir sind an der Schwelle der zweiten Halbzeit. Und ja, bevor es jetzt eine Welturaufführung gibt und auch ganz neues Zeugs vom Andi, gibt's Hanemann jetzt nicht CC Katsch, sondern CC Topf. Ja, ja, CC Topf. 1990 und damit gehen wir in die dritte Stunde und holen uns die Jungs und Mädels von SVR Hansradio mit dazu.

0: Es waren ZZ Top. Von den drei langen Bärten sind nur noch zwei lebendig. So, jetzt ist es kurz nach 12. Jetzt begrüße ich auch die Jungs und Mädels, die bei der DARC-Sendung dabei waren, auf dem anderen, auf dem Hauptkanal. Jetzt haben wir wieder ein Sixpack. SVR Hans Radio 180 Grad FM, Müritz Radio, Victoria Justice Radio, Radio oder Radio Radeberg MV und Rügen Radio. Und jetzt eine Neuvorstellung. Letzte Woche habe ich diesen Titel als Welturaufführung gespielt. Andi, nicht ABC, sondern ne? Andi D. Hier ist eine veränderte, eine lustige, auch eine ganz neue Version, aber keine Welturaufführung mehr. Das ist Andi und eine Sommernacht in Rom. Hier die Party-Version.
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0: Und danach gibt es eine Welturaufführung. Ja, die 12. CD vom Pino ist fertig, wie ihr auf der Facebook-Seite schon gesehen habt. Und danach dann, wie gesagt, so wie El Lute. Ja.

0: Andy D. und eine Sommernacht in Rom, die Party-Version, eigentlich auch eine Welturaufführung.
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So, und nächsten Sonntag gibt es die letzte Welturaufführung aus dieser neuen Produktion. Und ab September gibt es dann für die Interessenten, für die Abonnenten, die 12. Pino-CD. Noch eine Neuvorstellung, das haben die mir selbst zugeschickt. Das ist so ein bisschen, ja, lateinamerikanisch und auch ganz neu. Die Single seit vorgestern draußen, Abracito. Und das sind 11 Flecha Negra. Die hören sicherlich auch zu.

Es waren Elflächer Negra, Abracito. Und ja, wie gesagt, ich spiele es in der letzten Zeit selten, aber hier ist nochmal eine KI-Produktion, aber eine wirklich, die in die positive Richtung herausragt. Adler Deutschlands fliegt soweit, und das sind die KI-Artists. Oh,

Ja, das war mal wieder KI. Wie gesagt, ich minimiere diese Art von Musik und da hatte ja die mit den großen vier Buchstaben, nicht die Bild, sondern die, also da gab es schon einige Erfolge gegenüber Suno und so weiter und so fort. Und ja, das steht auf dem heißen Eisen sozusagen. Ich bin aber auch sehr vorsichtig bei der Spielung solcher Titel, solcher Produktionen. Da achte ich sehr auf den Text. Und wie gesagt, das kommt bei mir selten vor. In der vierten Stunde nachher gibt es noch ein Beispiel. Jetzt ein Musikwunsch von der Daniela. Da habe ich leider nur diese Live-Version in meinem Archiv gefunden. Vielleicht kann ich ja später nochmal gucken, ob dieses Liedchen hier, das sind das Original. CCR, Creedence Clearwater Revival, Bad Moon Rising. Und sie hat sich gewünscht, die Daniela, die Abschied von Sex und geilen Weibern Version. Und hier, wie gesagt, habe ich nur diese Version gefunden im Moment. Das ist eine Live-Version davon in Bremen oder aus Bremen, Meisenfrei aus dem letzten Jahr. Das ist die CCR Revival Band. Ja.

Ja, okay, dann ist das die falsche Version. Aber ich habe noch eine andere Version gefunden, wo die dann noch singen Sex und so weiter und so fort. Ich suche das mal raus. Mal gucken, jetzt hier eine kleine Umschaltung.

Die CCR Creedence Clearwater Revival Band hier mit Abschied von Sex und geilen Weibern in eine Live-Version. Wie gesagt, wenn ich diesen Titel mal in einer ordentlichen Studio-Version, also ich habe ihn im Moment in meinem Archiv nicht gefunden, wenn ich das denn mal rankriege, dann spiele ich in der nächsten Sendung natürlich die etwas bessere Version dieses deutsch eingesungenen CCR-Titels mit der CCR Revival Band. Das ist versprochen, das geht an die Daniela und die nächsten Musikwünsche sind auch schon da. Drei an der Zahl, aber davor Steppenwolf und Ride With Me. 1971 klingt so ähnlich.

0: Das war ein Steppenwolf mit einem Titel, den man sonst so nicht gehört hat, weil wir bringen ja hier auch Oldies, Hits und Raritäten. Und jetzt geht's weiter. Angekündigt habe ich jetzt drei Musikwünsche, zwar nicht nacheinander, aber ein Jingle hier, drei Musikwünsche am Stück habe ich nicht. Aber Stefan aus Bad Oldesloe wird sich freuen.
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0: Und ja, er wird sich freuen. Er wird nicht traurig sein, so wie die Kensingtons. Sorry.

0: Sorry. Kensington aus 2016, ein Musikwunsch vom Stefan, und ich habe noch einen zweiten angekündigt, auch laut Jingle, der passt eigentlich nicht so richtig dazu, ich hätte den Jingle erst jetzt, aber gut, okay, dann nutze ich das gleich zur Programmvorschau auf morgen, nochmal, sei noch dran erinnert, 20 Uhr auf SVR Hansradio, morgen um 20 Uhr, deswegen auch am Montag alle 14 Tage.
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1: Und da hat sich der Stefan gewünscht, einer der schönsten Songs von und mit Karat.

0: Jede Stunde aus dem Jahre 82. Ja, am Mittwoch hatte ich eine maritime Sendung. Also da gab es Lieder für Thema Meer und Fernweh, also das große Geplätscher draußen. Da habe ich nur Sachen gespielt, also maritimes Zeugs aus dem Westteil der ehemals deutsch-deutschen Grenze. Und dann habe ich auch angesagt, morgen, also am Montag, Schlagerrevue, auch die geht maritim. Und ja, auch wir hatten Schiffe und wir haben auch die Ostsee und die Nordsee haben wir zwar nicht, aber die in der deutschen Seereederei beschäftigt waren, Rostock, deutsche Seereederei, und sich denn dort Smutje habe ich mich mal beworben da, aber dann hat die Stasi herausgefunden, wir hatten Westverwandtschaft und somit war das weg. Auch wir hatten Matrosen und die schippeten auch in der ganzen Welt umher. Die waren sehr, sehr parteitreu, ansonsten hätten sie diesen Job nicht bekommen. Und bei uns gab es auch eine Fernsehsendung, das war das Pendant der Haifischbar in Hamburg aus dem NDR, also Norddeutschen Rundfunk. Und wir im DFF oder Fernsehen der DDR hatten den Glock 88 den Strom. Und auch wir hatten Seemannsmusik. Das denn morgen 20 Uhr.
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0: Und das ist nochmal ein Musikwunsch vom Stefan und Joel Brandenstein und Crisuela Botzica. Ein sehr schöner Name. Und auch einen sehr schönen Namen hat der Felix, der ist auch ganz schick, der ist jetzt auch dabei. Hier ist er. Keine ist wie du.

0: Joel Brandenstein. Name ist nochmal.
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0: Jemand sagt, da war da noch was im Band drauf. Entschuldigung, dass ich da reingequatscht hatte. Ja, Stefan, ein Musikwunsch war das und den Titel Abschied von Sex und geilen Weibern. Das, wie ich schon sagte, spiele ich dann nächsten Sonntag nochmal in einer vernünftigen Version. Das nochmal an die Daniela im Schwarzwald, also südlich von mir hier. Und ja.

Und ja, wollte ich schon wieder losblabern. Ja, SV Hans Radio 180 Grad FM, Müritz Radio, Victoria Justice Radio, dann Radio Radebeck, MV und Rügen Radio im Sixpack und das noch bis 14 Uhr. Ein paar Minuten drüber werde ich wieder sein, aber das ist ja für den Prinz Überzieher, wie ich genannt werde, von einigen Hörer und Hörerinnen, eine der leichtesten Übungen. Jetzt gehen wir zurück in die 70er und 60er Jahre, so eine kleine Oldie-Runde und ein Titel, ein recht bekannter Titel, die Gruppe Sailor und A Glass of Champagne.

0: Let's get together ein Glas of Champagne. Ja, die Daniela ist aus Herzberg, hat der Klaus mir geschrieben. Ja, ich kenne so viele Menschen, also da kann man schon mal was verwechseln. Sorry, oder ich sag's auf Deutsch. Entschuldigung. Ja, heutzutage sprechen die Leute nur Englisch. Nee, wenn man mal zum Einkaufen gehen will, dann sagen sie shoppen. Früher sagte man, da hatte man noch mehr gesprochen, wollen wir einkaufen gehen? So, jetzt wieder eine diese da.
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0: Und das sind die, aus Australien kamen sie, die Bee Gees, hier mit einem Song, der allerdings eher unbekannt ist. 1967, Barker of the UFO. Die Bee Gees.

The Bee Gees. Und ja, ich habe mal auf den Globus geguckt. Ja, das Örtchen Herzberg gibt es viel in Deutschland. Aber hier die Daniela wohnt in Herzberg oder das ist Brandenburg. So, folgende Sängerin, ja, da hatte man immer gerätselt, RCS, wie ist sie, ne? Amanda Lear. Hier ein Titel von ihrer LP, Sweet Revenge. Da ist auch drauf gewesen, dann auf der A-Seite das ganz lange Ding, wo die Titel ineinander übergehen, auch da drin in diesem dicken Medley, Run, Baby, Run. Auf der anderen Seite dann natürlich ihr zweiter großer Hit, Queen of Chinatown. Hier ist Amanda Lear und Run, Baby, Run. 1978 war das. Und dann haben wir nochmal eine deutschsprachige Runde.

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2: Eine sehr, ach ja, ich habe letztes Mal eine Musikdokumentation im Fernsehen gesehen über Amanda Lear. Ja, sie hat ja mit ihrem Geburtsdatum hat sie hier und da und dort immer mal ein bisschen rumgezaubert und auch, ob sie Männlein oder Weiblein ist. Ah, ja, ja, aber sie ist eine Frau, das habe ich zwar nicht selbst erleben können oder dürfen, aber sie ist eine sehr, sehr informativ, zweifelhafte Person, aber sie hatte ihre großen Hits in den 70ern und davon hörten wir einen, der nicht so oft gespielt wurde, aber Queen of Chinatown oder Fabulous Lover Love Me oder Follow Me waren schon Riesenhits. So, hier ist der Früh- und Spätshoppen mit der letzten Stunde. Wir gehen in die, oder wir sind schon drin in der vierten Stunde.
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2: So, und hier ist ein Restbestand aus meiner maritimen Sendung vom Mittwoch. Das Blaue Meer und Lass uns das Meer sehen. Das sind zwei Reste aus dieser Sendung. Das sind Pascal Krieger und die Schlagerpiloten.

Die Schlagerpiloten. Ja, am Mittwoch hatte das schüchterne Pino mal den Schlageronkel gemimt und das sind die Restbestände. Eine so eine Runde gibt's noch in Sachen mehr. Aber nun werden wir international für einen Titel, der jetzt 5 Minuten 22 dauert. Da gehen wir nochmal in die 80er Jahre zurück. Und das sind Depeche Mode. Hier mal die Sensual Mix Version von Dangerous. Und danach für 2 Titel in die 90er. Waren ja auch schöne Titel dabei. Aber hier ist einmal Depeche Mode.

von der EP Personal Jesus. Und ja, nun, wie versprochen oder wie erbrochen, jetzt was aus den 90ern, das ist noch so ein Überbleibsel aus meiner anderen Sendung, wo das Thema Sommer dabei war. Das war vor 14 Tagen oder irgendwie sowas. Oder nee, vor 14 Tagen. Weiß ich auch nicht. Hier sind Check. Und das ist eine schöne Sommerparty. Und wie gesagt, wenn ich nach draußen gucke hier, jetzt habe ich es hier. Was haben wir hier? 21 Grad und die Sonne scheint. Ja, und bei dieser Musik kommt noch eine weitere Sonne dazu. Check und Summer Party aus dem Jahre 1995.

Summer Party, was Sommerliches. Ein Titel habe ich noch in diese Richtung. 1999, dann gibt's noch mehr Sommerfeeling nach einer deutschen Runde. Aber davor, das sind Texas 1999 und Summer Sun. Hey.

Texas. Und Summer Sun, der einzige Titel, der in die oberen Charts gelangte, unter die Top 20. Weil der nächste Titel einen ganz anderen Rhythmus hat, habe ich jetzt einen kleinen Sprachbreak. Kein Sprachfehler, nein. Nach meiner Sendung hier gibt es dann bei uns auf SVR Hans Radio Rotation, das ist der Auto-DJ, und dann 17 Uhr Kultur News mit unserem Nachrichtenmenschen, dem Gerhard. Dann 19 Uhr aus Holland, nee, im Moment ist er in Deutschland bei seiner Familie, und das ist der Fred, und er macht ein bisschen Candylight. Und dann ab 20 Uhr die Sendung zum Wochenende mit MV Michael, das ist der Misha. Nee. Und wie gesagt, jetzt etwas auch wieder aus der KI-Richtung. Es ist auch ordentlich, ordnungsgemäß gekennzeichnet, sollte so sein. Und das ist ein Titel, der auch zum Nachdenken anregt. Damals, als das Licht anging, ein KI-Werk von Rico DJ Austria. Okay, so langsam ist es nicht, aber... ich achte doch immer sehr auf den Text, das ist das Wichtigste. Damals, als das Licht anging.

Das war Rico DJ Austria. Über die KI-Schiene produziert. Und ja, weil ich gerade dabei bin, habe noch einen Titel dazu genommen in die Playliste. 14.30 Uhr, habe ich das schon erzählt, 14.30 Uhr, Sendeende. Auch aus dieser XL-Sendung kann man auch eine XX,5L machen. Und folgendes Liedchen, und weil wir gerade dabei sind, kleine Programmvorschau. Also morgen 20 Uhr Schlagerrevue Musik des Ostens, aber diesmal maritime Art und Weise. Das ist das Gegenstück zur Mittwochsendung. Das ist denn Maritimes aus der Deutschen Demokratischen Republik. Und jetzt haben wir eine Gruppe, die auch im Westen sehr erfolgreich war, die sich aber zerstritten haben, und 2014 haben sie denn die Handtücher, waren ja 5 Handtücher geworfen. Und dieser Titel, den wir jetzt hören, wurde zwar auf einer Amiga-LP veröffentlicht, aber im Rundfunk und im Fernsehen durfte dieser Titel nicht gespielt werden. Das sind die Pudis und Ich will nicht vergessen.

0: Das waren die Booties. Ist so ein Liedchen für die Diätenmacher, ne? Ich will nichts mehr essen. Ja, die Pudis hatten Streit um die Tantiemen, ne? Weil das war ja ein Gemeinschaftsprodukt und denn 2014 haben die beiden Frontmänner, die einen Vornamen haben, sich darum gestritten, wem das Geld nun zusteht. Nach 100 Jahren Existenz der Pudis, 1969 haben sie sich ja gegründet und dann gab es den Streit. Und dann ganz offiziell 2016 waren sie dann endgültig Geschichte. Inzwischen haben die Fronten sich wieder beruhigt, aber die beiden Frontmänner, die sind nach wie vor zerstritten. Aber gut, das ist nicht unser Problem.
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1: Ja, und mit dabei 180 Grad FM Müritz Radio Victoria Justice, Don Radio Radeberg MV und Rügenradio. So ein deutsches Liedchen noch, dann wären wir wieder international.

Das waren Atlantis. Hold me fest. 1984 war das. Nach der Sendung, apropos Radeberger. Nee, nach der Sendung will ich hier nochmal zur Kaufhalle gehen. Ja, bei uns hier in Mecklenburg-Vorpommern haben einige Discounter neuerdings seit ein paar Wochen sonntags regulär geöffnet von 12 bis 18 Uhr zu ganz regulären Preisen. Da braucht man nicht zu den teuren Tankstellen gehen, um sich da Radeberger Pilz zu holen. Das ist ja dreimal so teuer. Nee, bei uns ist es so, dass einige Discounter wie hier zum Beispiel in meiner Nähe, das ist Lidl oder Norma, die haben sonntags von 12 bis 18 Uhr geöffnet. Sicherlich, weil wir hier eine Attraktion kann man auch sagen, ein Touristengebiet sind. Und da gab es zuerst Streit. Oh, dürfen die das? Ja, sie dürfen es. So, jetzt darf ich auch mal, wie angekündigt, nochmal in die Rückwärtsrichtung gehen. 1966, jetzt haben wir nochmal das Thema Sommer und hier ist Loving Spoonful und Summer in the City.

Summer Renicity und Loving Spoonful aus 1966. Guck mal, da habe ich wieder so ein schräges Apostroph übersehen und schon ist nach dem Loving ein Fragezeichen. Also da muss laut FM da wirklich nochmal dran arbeiten, dass das schräge Apostroph kein Sonderzeichen ist, weil Sonderzeichen, da hat die laut FM-Anzeige immer noch Schwierigkeiten. Aber laut FM hat ja schon seit Wochen, ich will mich nicht beschweren. Schön, dass der Sendebetrieb wenigstens dadurch nicht gestört ist. Gestört sind wir sowieso alle, die im Radio arbeiten. Ja. Und das Thema Sommer nochmal jetzt für zwei Titel aus den 90ern.

Das war aus Schweden. Ace of Base. Cruel Summer. Von ihrer LP Flowers.

0: Und das war 1998. So, jetzt nochmal zwei Restbestände aus meiner maritimen Mittwochssendung. Da haben wir die Cappuccinos und über alle sieben Meere aus dem Jahre 2018. Und zum letzten Mal das Thema Meer für heute. Ein Titel, der auch oft gecovert wurde. Am allerbesten fand ich das von dieser Holländerin, wie hieß sie gleich nochmal. Aber hier ist eine Susanne, ne? Dieses Meer voll Gefühl. Ja, genau, Dana Winner war das. Aber hier sind die Cappuccinos erstmal.
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0: Ja, dieses Mehrvollgefühl, hier mal die Version aus dem Jahre 2023. Hier letztes Mal habe ich den Titel auch nochmal, ja, dargeboten mit meiner Interpretation. Ja, ist auch ein schönes Lied, wurde sehr, sehr oft gecovert, mal mehr oder weniger gut, aber jetzt kommen wir zur letzten.
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0: Zur letzten Neuvorstellung und ja, wir haben ja die Aufgabe, auch ganz neues Zeugs, was wir so zugeschickt bekommen, zu spielen und vorzustellen. Semino Rossi, eigentlich ein

Amerikaner, der hier über mehrere Länder dann auch in Deutschland gelandet ist und auch sehr erfolgreich war. Er hatte auch mal seine Karriere beendet, aber auch wie ähnlich wie Michelle oder Howard Carpendale ist er wieder da. Wahnsinn oder Liebe, ganz neu dabei, Semino Rossi.

0: Semino Rossi, ganz neu dabei. So, mit dem nächsten Titel gehen wir in die Verlängerung. Okay, bis 14 Uhr war ja sowieso verlängert, aber jetzt noch länger, also bis 14.30 Uhr habt ihr mich noch an Ohren, ne?
1: Hast du was an den Ohren?
0: Ja, den Pino gerade. Und das mit einer, ja, Fade to Grey. Ein Titel aus den 80ern kennen wir von Visage. Hier ist aber mal eine andere Version aus dem Jahre 2001.

0: Fade to Grey. Mal in einer richtig super klasse rhythmischeren Version als das Original. Aber das Original ist auch schon super klasse. Mit den Funky Diamonds hatten wir vorhin in der ersten Stunde fast angefangen. Hier ist noch ein Liedlein aus dieser Richtung. 1999, I Wanna Have. Sag mal, was machen wir hier eigentlich?
1: Wir spielen die bessere Musik.

Das waren die Funky Diamonds, I Wanna Have. Also, jetzt habe ich nur noch internationales Zeugs dabei, außer ein Song auch zum Nachdenken, der kurz vor dem Outro, also Abspann, zu hören sein wird, Abspann. Also das Wort Outro, das ist eigentlich so eine Erfindung von den Radiomenschen, weil Intro, das Wort gibt es offiziell, das Wort Outro stand nicht im Duden drin, seit einigen Jahren. Allerdings ist dieses umgemünzte Wort doch in den Duden aufgenommen worden. Outro, das ist denn da. Die Bedeutung eines abschließenden Musikstücks, ein abschließender Teil eines Musikstücks. Ja, so ist es halt. Nee, auch wir Radiomenschen haben auch eigene Bezeichnungen. Und hier ist der Früh- und Spätschoppen. Das gibt es eigentlich normalerweise auch nicht. Aber habe ich mal nachgedacht. Kommt ganz selten vor, wo es ein Frühschoppen gibt. Nee, ein paar Stunden später muss es doch ein Spätschoppen geben. Jetzt haben wir ein Spätschoppen. Wir sind in der Verlängerung bis 14.30 Uhr. Und folgendes Liedchen. Wie der Übergang jetzt passiert ist, weiß ich auch nicht. Aber 1978, Anthony Mon. Und das Ding ist bekannt.

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Anthony Mon. Und Lucky, genau. Ein Titel, der auch oft genug gecovert wurde, auch sogar von einem Roy Black. Anthony Mon hat diesen Titel auch in Englisch gesungen, heißt eigentlich Anton Mon, ist ein deutscher Sänger, Komponist und Musikproduzent und war auch Mitglied der Band Orlando River Sound. So, jetzt haben wir noch ein bisschen New Wave und Violence of Summer, das ist das letzte Liedchen zum Thema Sommer. Love's Taking Over und Duran Duran.

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1: Anthony Mon, den wir vorhin singend gehört hatten. Viele, viele Produzenten können nicht singen, manche erweisen sich trotzdem als, ja, hört sich gut an, nee. Da gab es ja auch einige, die vor einiger Zeit gestorben sind, Frank Farian oder wie hieß der andere nochmal. Ja, und der Anthony Mon, er lebt noch, erst 82 Jahre jung, kam aus München und hatte große Erfolge erzielt mit Produktionen für Schlager- und Popgrößen wie Amanda Lear oder zum Beispiel Fancy oder Albano und Romina Power, da zum Beispiel Sempre oder Saragossa Band. Ja, die größten Hits kamen von ihm und das wurde produziert von Anthony Mon, Big Bamboo, Agadu und Sabadak und natürlich auch die Gruppe Orlando River Sound. Ja, und weil ich diese jetzt schon zum dritten Mal genannt hatte, habe ich den Titel nochmal mit reingenommen, Indian Reservation, 1978. Ist egal, wenn ich schon überziehe, dann noch richtig. Orlando River Sound.

Orlando River Sound 1978. Der einzige Titel dieser Band in den Top 20. Da gab es noch einen anderen, einen weiteren. Aber der wurde nicht so hoch dotiert oder notiert in den Charts. Jo, jetzt werden wir langsam ruhiger und ja, noch ein Liedchen zum Nachdenken auch über die KI-Schiene. Wie gesagt, spiele ich selten sowas und wenn, dann höre ich mir die Texte natürlich vorher ganz genau an. Und in diesem Falle ist es wirklich ein sehr, sehr zutreffender Text, vor allen Dingen für die, die im Osten groß geworden sind. Und ja, KI-Artists und Titel zum Nachdenken. Ich wollte nie im Westen leben.

Tja, zu dem Text braucht man nichts weiter zu sagen. Schöner Abschluss hier zum Früh- und Spätshoppen. Heute am 2. August. Und ich bin schon wieder in der Überziehungszeit. Aber Prinz Überzieher, für den ist eine Sendungsüberziehung das kleinste Problem. Ich bedanke mich bei allen, die zugehört haben, auch für die vielen Musikwünsche, die alle erfüllt worden sind. Für die Daniela, wie gesagt, am kommenden Sonntag dann ihren Musikwunsch in einer etwas besseren Qualität, in einer super Qualität. Auch sowas kann passieren, wenn mal ein Titel nicht da ist oder in einer nicht so guten Version. Dann beachten oder dann versuchen wir natürlich das Allerbeste. Jetzt ein bisschen Weltuntergangsstimmung. Den Titel habe ich mir vom Klaus ausgeliehen. Nach dieser Sendung kriegt er den wieder zurück. Und es ist ein Titel, den kann man übersetzen wie: Bevor diese Welt zugrunde geht. Before this world ends. Ein Titel von 2016. Und Mesh. Und damit jetzt gleich eine Programmvorschau noch einmal. Um 17 Uhr ist unser Gerhard dabei, Kultur und News. Dann 19 Uhr Candlelight Dinner mit dem Fred. Und ab 20 Uhr die Sendung zum Wochenende mit MV Michael. Klaus hat hier geschrieben, da bist du der beste Überzieher. Ach, man kann so einiges überziehen sich, ne? Ein Pullover zum Beispiel, wenn es kalt ist. Oder wenn man will, dass nichts passiert, also dass in 9 Monaten eine Überraschung ist. Ne, ihr wisst. So, Jungs, Mädels, das war's denn. Gleich before this world's end, dann ist die Sendung zu Ende auch. Ja, eine kleine Programmvorschau noch auf den 11.8. Ist noch ein bisschen hin, Synthie-Pop mit dem Klaus. Aber da wären wir natürlich noch rechtzeitig drauf hinweisen. Das wäre dann der Dienstag übernächste Woche. So, das war's dann von mir. Ich gehe jetzt nochmal ein bisschen spazieren und hört weiter bis zum Ende. Wir haben auch einen sehr, sehr guten Auto-DJ und jetzt haben wir, wie angekündigt, Mesh und Before This World Ends. Wie gesagt, Dankeschön fürs Dabeisein. Schönen Sonntag noch und kommt gut in die neue Woche. Ciao, tschüssi aus der Hansestadt Stralsund.

So, Freunde, ich hab da mal ein paar Fragen an euch. Wollt ihr Party? Yeah! Wollt ihr noch mehr Party?

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1: Im Studio Gisa Weber. Bunt, laut und mit guter Laune im Gepäck. Gut 300.000 Menschen sind in Hamburg bei der großen CSD-Demo durch die Stadt gezogen. Das waren so viele wie noch nie. Einzelheiten von Tom Husse.
2: Viele Menschen wollten nach dem Anschlag auf den Berliner CSD vor einer Woche zeigen, dass sie nicht klein zu kriegen sind und ein klares Zeichen für Vielfalt und Toleranz setzen. Die Polizei und der Veranstalter sprachen von einer guten Stimmung und einem friedlichen CSD. Im Vorfeld hatte die Polizei ihre Sicherheitsmaßnahmen nochmal nach oben geschraubt und doppelt so viele Beamte eingesetzt wie im Vorjahr.
1: Welche Konsequenzen muss Europa aus dem Ansturm von Migranten auf die spanische Exklave Ceuta ziehen? Darum geht es am Dienstag bei einer Sondersitzung der EU-Innenminister. Die meisten EU-Länder und auch Spanien selbst hatten so eine Sitzung gefordert. Spanien steht wegen seines Umgangs mit dem Massenandrang in Ceuta in der Kritik. Regierungschef Sanchez wiederum sagt, die Reaktion einiger Länder sei egoistisch und rechtswidrig. Wer mithilfe von künstlicher Intelligenz Bilder, Texte oder Audios veröffentlicht, muss das ab heute auch kennzeichnen. Zumindest in der Regel. Laut einer neuen EU-Verordnung müssen KI-Inhalte auf den ersten Blick erkennbar sein. Eileen Schallhorn.
3: Mit der neuen Regel will die EU dafür sorgen, dass man auf jeden Fall merkt, wenn man es mit einer KI zu tun hat. Das betrifft zum Beispiel Chatbots im Kundenservice oder Influencer, die bei ihren makellosen Bildern kräftig mit KI nachhelfen. Die EU nimmt da alle in die Verantwortung, die mit KI-generierten Inhalten Geld verdienen. Ausnahmen gibt es für Privatpersonen und Künstler. Ein satirisches Deepfake von knutschenden Politikern zum Beispiel braucht kein Wasserzeichen im Bild, wohl aber einen Hinweis im Text darunter.
1: Bei einem Anschlag auf ein Restaurant in Moskau sind mindestens 3 Menschen getötet worden. Gut 20 weitere wurden verletzt. Unter den Toten sei örtlichen Medien zufolge auch eine Frau, die den Sprengsatz dabei hatte. Sie wollte nach ersten Erkenntnissen in das Restaurant, wurde aber von einem Wachmann aufgehalten. Beide kamen ums Leben. Das dritte Todesopfer soll ein Restaurantgast gewesen sein. Die Hintergründe sind noch völlig unklar. Der aus der Mafia-Kultserie The Sopranos bekannte US-Schauspieler Vincent Pastore ist tot. Das hat sein Agent mitgeteilt. Pastore wurde 80 Jahre alt. Woran er verstarb, blieb offen.
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4: Mit KI-Support. Sonnig und trocken ist es heute Nachmittag fast überall. Dazu ein paar Wolken am Himmel. Nur an den Alpen können vereinzelt kräftige Gewitter mit Starkregen aufziehen. Sonst bleibt's freundlich bis zum Abend und die Höchstwerte liegen so grob zwischen 21 und 34 Grad. Morgen erst wieder viel Sonne, später mehr Wolken und maximal bis zu 37 Grad.

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1: Im Studio Gisa Weber. Bunt, laut und mit guter Laune im Gepäck. Gut 300.000 Menschen sind in Hamburg bei der großen CSD-Demo durch die Stadt gezogen. Das waren so viele wie noch nie. Einzelheiten von Tom Husse.
2: Viele Menschen wollten nach dem Anschlag auf den Berliner CSD vor einer Woche zeigen, dass sie nicht klein zu kriegen sind und ein klares Zeichen für Vielfalt und Toleranz setzen. Die Polizei und der Veranstalter sprachen von einer guten Stimmung und einem friedlichen CSD. Im Vorfeld hatte die Polizei ihre Sicherheitsmaßnahmen nochmal nach oben geschraubt und doppelt so viele Beamte eingesetzt wie im Vorjahr.
1: Welche Konsequenzen muss Europa aus dem Ansturm von Migranten auf die spanische Exklave Ceuta ziehen? Darum geht es am Dienstag bei einer Sondersitzung der EU-Innenminister. Die meisten EU-Länder und auch Spanien selbst hatten so eine Sitzung gefordert. Spanien steht wegen seines Umgangs mit dem Massenandrang in Ceuta in der Kritik. Regierungschef Sanchez wiederum sagt, die Reaktion einiger Länder sei egoistisch und rechtswidrig. Wer mithilfe von künstlicher Intelligenz Bilder, Texte oder Audios veröffentlicht, muss das ab heute auch kennzeichnen. Zumindest in der Regel. Laut einer neuen EU-Verordnung müssen KI-Inhalte auf den ersten Blick erkennbar sein. Eileen Schallhorn.
3: Mit der neuen Regel will die EU dafür sorgen, dass man auf jeden Fall merkt, wenn man es mit einer KI zu tun hat. Das betrifft zum Beispiel Chatbots im Kundenservice oder Influencer, die bei ihren makellosen Bildern kräftig mit KI nachhelfen. Die EU nimmt da alle in die Verantwortung, die mit KI-generierten Inhalten Geld verdienen. Ausnahmen gibt es für Privatpersonen und Künstler. Ein satirisches Deepfake von knutschenden Politikern zum Beispiel braucht kein Wasserzeichen im Bild, wohl aber einen Hinweis im Text darunter.
1: Bei einem Anschlag auf ein Restaurant in Moskau sind mindestens 3 Menschen getötet worden. Gut 20 weitere wurden verletzt. Unter den Toten sei örtlichen Medien zufolge auch eine Frau, die den Sprengsatz dabei hatte. Sie wollte nach ersten Erkenntnissen in das Restaurant, wurde aber von einem Wachmann aufgehalten. Beide kamen ums Leben. Das dritte Todesopfer soll ein Restaurantgast gewesen sein. Die Hintergründe sind noch völlig unklar. Der aus der Mafia-Kultserie The Sopranos bekannte US-Schauspieler Vincent Pastore ist tot. Das hat sein Agent mitgeteilt. Pastore wurde 80 Jahre alt. Woran er verstarb, blieb offen.
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4: 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Sonnig und richtig warm ist es gerade. Dazu sind nur ein paar Wolken dabei. An den Alpen kann aber auch mal ein kräftiges Gewitter aufziehen. Die aktuellen Höchstwerte liegen bei 23 bis 30 Grad. Morgen bleibt's erst freundlich, dann kommen mehr Wolken dazu und ab und zu sind Gewitter möglich. Maximal bis 36 Grad.
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1: Da haben wir noch eine Überraschung für dich. Setz dich nochmal hin. Weil du uns 20 Jahre so viel Freude geschenkt hast, habe ich mir was Besonderes überlegt. Selten greife ich zu Papier und Feder, aber ich habe mir erlaubt, eine Art Biografie über dich zu verfassen.
2: Okay.
1: Ehrlich, 20. Er weiß nicht, was jetzt kommt. Es war wirklich überhaupt nichts, ne? Höre mal schön zu. Es begab sich am 7. Januar des Jahres 1971. Da wurdest du im schönen Tirol geboren. Ein kerngesunder Junge, man taufte dich auf den Namen Gerhard. Ja? Doch du bist sofort natürlich aus der Wiege gesprungen und hast einen einarmigen Liegestütz gemacht und hast gesagt, ne, also Gerhard, das muss eine Verwechslung sein. So heiße ich nicht. Ich bin jemand ganz anderes.

0: Wir sind so geile, immer geiler, meine Freunde.
1: Aber Gary, das ist noch lang nicht alles.
0: Ja. Hey, ja? Ich weiß nicht, gar
1: du
0: nichts.
1: Du weißt überhaupt nicht, was passiert. Du bist herangewachsen, ein Beruf musste her und du hast dir gedacht, gegessen wird immer, ich werde einfach Koch. Doch schon bald hieß es Musikkarriere statt Küche, denn in Windeseile warst du international gefragt. Die Nummer 1 in Australien, Irland, Schottland und UK. Und

Firmino Rossi. Aber wenn du denkst, das ist alles, es geht weiter durch dein Leben. Für die ganze Welt warst du auf einmal der König der Partyhits. Du selbst bist aber immer ein ganz bescheidener, zurückhaltender und nachdenklicher Mensch geblieben. Und das hast du auch deinem Publikum gezeigt, mit dem wohl persönlichsten Song, den du je produziert hast. Gemeinsam mit einem Kollegen aus der Schweiz, mit Florian Ast.

0: Scheiße.
1: Ach. Florian Ast. Großartig. Ja. Du wusstest wirklich nicht. Vielen Dank, Florian Ast.
0: Wir sind den ganzen Abend und gestern schon zusammen gewesen.
1: Das ja, ist echt, aber weißt du?
0: Es berührt mich sehr.
1: Wir haben noch mehr.
0: Nein.
1: Doch, wir haben noch mehr. Und auch sonst hast du dich ja immer zielsicher erkannt, worauf es eigentlich im Leben ankommt. Welterfolg, schön oder gut, hast du dir gesagt, du warst trotzdem abgelenkt, denn der Grund ist ausgesprochen charmant und hört auf den Namen Sonja, deine Frau. Und während du in Großbritannien gerade als neuer Star from Austria gefeiert wurdest, habt ihr zwei euch in Tirol das Ja-Wort gegeben. Sonja? Sie sitzt sie. Kommst du mit zu uns? Ja, da ist sie.
2: Wow.
1: Sonja hat auch nicht viel gewusst. Sie hat uns nur ein paar Fotos gegeben, aber sie wusste auch nicht so viel. Also, ihr habt euch dann das Ja-Wort gegeben.

0: Weiß jetzt so super, ich muss danken. Natürlich,
1: ich nehme
2: Jackpot, Volltreffer, es läuft. Was kann jetzt noch kommen? Die Antwort lässt nicht lange auf sich warten. Ein Jahr später 3300 Gramm pures Glück. Ein Jahr später kommt nämlich eure Tochter Lisa auf die Welt. Seitdem schwebt unser Gary nicht nur im 7., sondern auch noch im 8., 9. und 10. Himmel.

Helmut Lotti! Gary, komm ruhig! Nimm mal Platz da vorne, du hast es dir verdient. Denn wir sagen alle, hier in Linz, draußen in Deutschland, Schweiz und Österreich, Glückwunsch zu 20 erfolgreichen Jahren und wir hoffen und freuen uns auf die nächsten 20 Jahre DJ Ötzi!

0: Gary! 20 Jahre ab 0 Uhr. Wir hören dich noch, auch dein erstes Konzert 2019 bei uns. Alles, alles Gute und danke an euch, dass ihr alle mitgemacht habt. Ja?
1: Mit nur eine Song. Ich finde es so wahnsinnig toll. Ich habe nichts gewusst und ich bin wahnsinnig dankbar. Und ihr seid echt, also alles meine Freunde. Hallo, Dankeschön. Danke.
0: Und wir wissen
1: danke.
0: Bei dir, du schaust auch immer auf den Nachwuchs. Und jetzt kommt ein Mann, den du auch sehr, sehr schätzt. Ein norddeutscher Schweizer.
1: Genau.
0: Ja, er heißt Vincent Groß. Nordlichter, für mich als Hamburger wunderbar. Du magst ihn, sie mögen ihn. Vincent Groß!

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1: Im Studio Gisa Weber. Bunt, laut und mit guter Laune im Gepäck. Gut 300.000 Menschen sind in Hamburg bei der großen CSD-Demo durch die Stadt gezogen. Das waren so viele wie noch nie. Einzelheiten von Tom Husse.
2: Viele Menschen wollten nach dem Anschlag auf den Berliner CSD vor einer Woche zeigen, dass sie nicht klein zu kriegen sind und ein klares Zeichen für Vielfalt und Toleranz setzen. Die Polizei und der Veranstalter sprachen von einer guten Stimmung und einem friedlichen CSD. Im Vorfeld hatte die Polizei ihre Sicherheitsmaßnahmen nochmal nach oben geschraubt und doppelt so viele Beamte eingesetzt wie im Vorjahr.
1: Welche Konsequenzen muss Europa aus dem Ansturm von Migranten auf die spanische Exklave Ceuta ziehen? Darum geht es am Dienstag bei einer Sondersitzung der EU-Innenminister. Die meisten EU-Länder und auch Spanien selbst hatten so eine Sitzung gefordert. Spanien steht wegen seines Umgangs mit dem Massenandrang in Ceuta in der Kritik. Regierungschef Sanchez wiederum sagt, die Reaktion einiger Länder sei egoistisch und rechtswidrig. Wer mithilfe von künstlicher Intelligenz Bilder, Texte oder Audios veröffentlicht, muss das ab heute auch kennzeichnen. Zumindest in der Regel. Laut einer neuen EU-Verordnung müssen KI-Inhalte auf den ersten Blick erkennbar sein. Eileen Schallhorn.
3: Mit der neuen Regel will die EU dafür sorgen, dass man auf jeden Fall merkt, wenn man es mit einer KI zu tun hat. Das betrifft zum Beispiel Chatbots im Kundenservice oder Influencer, die bei ihren makellosen Bildern kräftig mit KI nachhelfen. Die EU nimmt da alle in die Verantwortung, die mit KI-generierten Inhalten Geld verdienen. Ausnahmen gibt es für Privatpersonen und Künstler. Ein satirisches Deepfake von knutschenden Politikern zum Beispiel braucht kein Wasserzeichen im Bild, wohl aber einen Hinweis im Text darunter.
1: Bei einem Anschlag auf ein Restaurant in Moskau sind mindestens 3 Menschen getötet worden. Gut 20 weitere wurden verletzt. Unter den Toten sei örtlichen Medien zufolge auch eine Frau, die den Sprengsatz dabei hatte. Sie wollte nach ersten Erkenntnissen in das Restaurant, wurde aber von einem Wachmann aufgehalten. Beide kamen ums Leben. Das dritte Todesopfer soll ein Restaurantgast gewesen sein. Die Hintergründe sind noch völlig unklar. Der aus der Mafia-Kultserie The Sopranos bekannte US-Schauspieler Vincent Pastore ist tot. Das hat sein Agent mitgeteilt. Pastore wurde 80 Jahre alt. Woran er verstarb, blieb offen.
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4: Mit KI-Support. Sonnig ist es heute Abend meistens. Dazu ziehen ein paar Wolken durch und an den Alpen kann sich vereinzelt auch mal ein kräftiges Gewitter zusammenbrauen. In der Nacht bleibt es dann überwiegend trocken, oft mit nur wenig Wolken und die Tiefstwerte liegen zwischen 20 und 12 Grad. Morgen erst viel Sonne, später mehr Wolken und vereinzelt Gewitter, maximal bis 35 Grad.
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Hallihallo und herzlich willkommen mal wieder zum Hit Countdown. Hier ist die Chartshow mit den Hits aus der Vergangenheit. Und heute reisen wir zurück ins Jahr 2010.

0: genauer gesagt in die bayerischen Singlecharts des Jahres 2010. Unsere Reihe geht weiter, ja, mit der vorläufig erstmal letzten Folge der bayerischen Singlecharts 2010 wird es dann sein, genau. Tolle Interpreten sind mit dabei, zum Beispiel Gossip oder Carrie Hilson. Eminem ist mit dabei, Lena Meyer-Landrut, Tayo Cruz und viele, viele andere. Loslegen tun wir mit Cheryl Cole. Fight for This Love ist ihr großer Hit, der es tatsächlich bis auf Platz 1 in den bayerischen Singlecharts geschafft hat. 9 Wochen hielt sich der Song in den Top 10. Zwar nur 5 Wochen in den Top 10 und auch nur eine Nummer 7 gewesen, dafür viele Wochen mehr in den Charts. Eminem mit Not Afraid auf der 29. Die Black Eyed Peas dann auf der 28. Meet Me Halfway, ihr Song, der sich ebenfalls 9 Wochen in den bayerischen Top 10 hielt. Und die 27 kommt dann auch noch mit Timbaland und One Republic Marching On, ihr großer Hit auf der 27. Der Hit-Countdown mit den bayerischen Singlecharts des Jahres 2010. Es geht los und ich darf's präsentieren. Michael Klein-Lutmer, mein Name.
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0: Na, das ging doch schon richtig gut los, ne? Was für Hits im Jahre 2010 gespielt, in den bayerischen Singlecharts von euch damals gehört, wenn ihr denn in Bayern gelebt habt. Ja, sind wir schon auf Platz Nummer 26 angelangt mit einem Monster-Hit von Calce Candela. Und genauso hieß er Monster. 7 Wochen in den Top 10, höchste Chartplatzierung, die 5. Auf der 25 dann Lady Gaga mit Alejandro. 9 Wochen in den Top 10, höchste Chartplatzierung, die 3. Dann wieder ein Nummer 1-Titel mit Aura Dione, I Will Love You Monday. Und zwar war der Song 10 Wochen in den Top 10, auf der 24 im Endeffekt gelandet. Flo Rida dann mit David Guetta auf der 23, Club Can't Handle Me. Und auf der 22 stehen Katy Perry und Snoop Doggy Dogg, California Girls. So hieß der Song, der es bis auf Platz Nummer 3 hochschaffte. Plan B mit She Said auf der 21 und dann entern wir gleich die Top 20 des Hit-Countdowns mit den bayerischen Singlecharts 2010.
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Plan B und She Said auf der 21 der bayerischen Singlecharts 2010. Damit sind wir drin in den Top 20. Und dort steht ein Fußballsong. Ja, Safri Duo haben sich Velil an die Seite geholt. Helele, der Song eben zur Fußball-Weltmeisterschaft 2010 auf der 20. Tayo Cruz dann mit Dynamite auf der 19. Und Frauenarzt und Manny Mark, die machten richtig Party. Die Atzen wurden sie auch genannt. Disco Pogo, ihr großer Titel, der es bis auf Platz 2 in den bayerischen Singlecharts schaffte. Im Endeffekt die 18 des Jahres. Noch ein Plätzchen hoher, nämlich auf der 1 gelandet und eben auch auf der 17 im Jahre 2010. Dann wieder Lady Gaga. Zum zweiten Mal Bad Romance, ihr Titel, eben auf der 17. David Guetta und Kid Cudi dann mit Memories auf der 16. Und dann gehen wir gleich rein in die zweite Stunde der bayerischen Singlecharts im Hit Countdown eben des Jahres 2010. Also dranbleiben!

0: Hallihallo und herzlich willkommen zurück zum Hit Countdown. Hier ist sie immer noch, die Chartshow mit den Hits aus der Vergangenheit. Und heute befinden wir uns in den bayerischen Singlecharts des Jahres 2010. Und die Plätze 30 bis 16 haben wir schon gehört. Jetzt gibt's noch die Plätze 15 bis 1 auf euren Gehörgang in dieser zweiten Stunde. Und wir legen gleich sofort los mit Platz Nummer 15. Wieder so ein Hit zur Fußball-Weltmeisterschaft, aber nicht nur dafür, sondern auch in den Charts war der Song so richtig abgegangen. Yolanda B. Cool und D-Cup, We No Speak Americano, hört man auch heute noch sehr, sehr gerne, war damals ja auch eine Nummer 1, genau wie Over the Rainbow, What a Wonderful World. Und jetzt gibt's einen Zungenbrecher, dann ob ich das ausgesprochen kriege. Ich weiß ja nicht. Also Israel, den Vornamen kriege ich schon ganz gut. IZ wird er auch genannt. Kamaka Vivoole. Oh, ich hab's geschafft. Wahnsinn. Platz Nummer 14. Wunderbarer Song. Na klar, der Evergreen in einer neuen Version. Die 13 dann mit Eminem und Rihanna. Love the way you lie. Und die 12 hören wir auch noch mit Kanan und Waving Flag, auch eine Nummer 1 gewesen. Carrie Hilson dann mit I Like auf der 11. Sie war nur eine Nummer 2, hielt sich aber 13 Wochen in den bayerischen Top 10. Viel Spaß also, auch in dieser zweiten Stunde Hit Countdown. Weiterhin mit mir, mit Michael Klein-Luttmar.
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Carrie Hilson in den bayerischen Singlecharts des Jahres 2010 vertreten, sogar bis auf Platz Nummer 11 in den Jahrescharts. Sind wir drin in den Top 10 und jetzt gibt's die Plätze 10 bis 2, also ein echter Countdown hintereinander weg. Hurts mit Wonderful Life auf der 10, höchste Chartplatzierung die 2. Dann wieder eine Nummer 1 mit Keisha. TikTok, ihr Song, na klar. TikTok, das war auch genau das Medium, wofür dieser Song gedacht war. 14 Wochen lang in den bayerischen Top 10 vertreten, die 9. Gossip dann mit Heavy Cross, im Jahr vorher auch schon in den bayerischen Singlecharts in den Top 30 vertreten, dieses Mal auf der 8. Ja, und dann hat sie es endlich möglich gemacht. Wieder mal Sieg für Deutschland beim Eurovision Song Contest. Lena Meyer-Landrut. Mit Satellite gewann sie damals den ESC in Oslo und sie schafft es auch bis auf Platz 1 in den deutschen Singlecharts, in den bayerischen sowieso, bis auf Platz 7 in den Jahrescharts. Madcon dann mit Glow und das war auch so ein ESC-Song, denn als der ESC begann, da gab es einen Einspieler, überall in Europa tanzten sozusagen zu einem Flashmob die Zuschauer, die Zuhörer und überhaupt Fans des ESC. Ja, und Madcon waren zwar in Oslo vertreten, aber die Bilder wurden eben aus ganz Europa eingespielt. Das war ein Mega-Mashup sozusagen auf der 6. Tayo Cruz featuring Ludacris, Break Your Heart auf der 5 dann, die 4 mit

0: Französische Dance-Musik in den bayerischen Singlecharts. Tromé, Allons en Danse. Das war die Nummer 2 des Jahres 2010. Fehlt nur noch die Nummer 1. Und es war ein Song, der es tatsächlich nicht bis auf Platz 1 in den bayerischen Singlecharts schaffte, sich aber 19 Wochen allein nur in den Top 10 hielt, viel, viel mehr Wochen noch in den Charts. Ja, das war ein Mega-Hit und deswegen auch zu Recht die Nummer 1 des Jahres 2010. Der Graf. Unheilig, seine Band, geboren um zu leben, die Nummer 1 des Jahres 2010. Deutschlandweit übrigens, können wir ja mal schauen, wer da ganz, ganz oben stand. Ach, na sowas, unheilig, geboren um zu leben, also absolut gleich. Ja, und das war er dann, der Hit-Countdown für heute mit den bayerischen Singlecharts des Jahres 2010. Michael Klein-Lutzmar sagt Tschüssikowski.
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0: 22 Uhr und knapp 6 Minuten.
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0: Sonntagsradio, mehr noch Sommerradio mit dem Viktor. Schönen guten Abend.

Musik von Taylor Swift, Love Story. Sonntagabend, ein sommerlicher 2. August, der sich langsam aber sicher seinem wohlverdienten Ende entgegensieht. So kann man es ausdrücken. Draußen wird es ein bisschen ruhiger, drinnen hingegen wird es absolut musikalisch. Mit anderen Worten, genau der richtige Moment für 2 Stunden zum Abschalten, Durchatmen und vor allem Genießen. Schön, dass du dabei bist. Hier ist sie, deine Love Time. Und falls du heute zum allerersten Mal eingeschaltet hast, keine Sorge, das hier ist kein Zufall. Auf gar keinen Fall. Jeden Sonntagabend gibt es an dieser Stelle 2 Stunden Musik, die nicht laut sein muss, um lange nachzuklingen. An dieser Stelle, wie war dein Sonntag? Herr Viktor lehnt sich mal ganz weit aus dem Fenster und behauptet, ziemlich sonnig, oder? Vielleicht warst du unterwegs, hast den Grill angeschmissen, den Liegestuhl getestet oder einfach nur den Sommer genossen. Recht so. Und wenn jetzt langsam die Dämmerung einsetzt, dann, ja, dann übernimmt der Herr Viktor den Rest. Herr Viktor, das bin ich, Andreas Viktor. Willkommen zu deiner Love Time. Mach es dir gemütlich. Die nächsten 2 Stunden gehören ganz dir. Und nun den Beatles.

0: hätte das vor 50 Jahren gedacht, dass dieser Titel am 2. August 2026 in dieser schnuckeligen Sendestrecke laufen könnte. Tatsächlich, September 76, Platz 1 bei uns, Jeans on. Es gibt komische Gedankengänge, es gibt komische Tage. Der heutige, der ist so einer. Und man stellt sich zu Recht die Frage, wer kommt eigentlich auf so etwas? Der Tag der Eiscreme-Sandwiches. Ein Eis zwischen zwei Keksen klingt erstmal nach einer, gut, nicht wirklich spannenden Idee. Eine Idee, die vermutlich an einem heißen Sommertag entstanden ist. Wahrscheinlich hatte jemand weder Lust auf Kuchen noch auf eine Waffel und dachte sich, ach komm, wir nehmen einfach beides nicht. Eigentlich ist das Eiscreme-Sandwich aber ein kleines Symbol fürs Leben. Ja, zwei völlig unterschiedliche Seiten halten zusammen, was in der Mitte am schönsten ist. Und solange man nicht so lange wartet, funktioniert das auch ganz hervorragend. In diesem Sinne.
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Wir haben bekanntlich eine puschelige, wenn man es so ausdrücken mag, eine durchaus puschelige WhatsApp-Nummer, die da lautet 01525 840 5057. Da kann man Sprachnachrichten hinschicken, Textnachrichten oder Bilder. Bilder wie zum Beispiel Peter aus Borkum. Einen wunderschönen Sonnenuntergang hat er geschickt. Das freut einen. Vielen, vielen Dank. Solltest du etwas loswerden möchten, bitteschön. 01525 840 5057. Noch einmal 01525 840 5057. Große Freude, ja, ja. Das nachfolgende Thema kennst du. Es gibt Songs, wie sagt man so schön? Wir haben ja schließlich Sommer. Bei denen braucht man keine Wetter-App. Manchmal reichen die berühmten ersten Takte. Plötzlich riecht es nach Sonnencreme. Ja, irgendwo klappert ein Eiswürfel im Glas. Meiner ist im Übrigen nahezu geschmolzen. Es war ein Wink mit dem Zaunpfeil. Man könnte ihn mal auffüllen. Oder nicht den Eiswürfel, das Glas könnte man auffüllen. Ach ja, und gedanklich sitzt man irgendwo am Strand. Und dann gibt es einen Song von den Beach Boys. Kokomo. Aus dem Jahr 1988. Entstanden für den Kinofilm Cocktail mit Tom Cruise. Meine Meinung zum Thema, einer seiner wohl schlechteren Filme. War trotzdem, zumindest habe ich so im Hinterkopf, recht erfolgreich. Ja, ja. Aber Kokomo, das ist ein Song, der bis heute nach Urlaub, Meer und unbeschwerten Sommertagen klingt. Also, so noch nicht geschehen heute. Schuhe aus, die Gedanken ein bisschen treiben lassen. Und der Viktor, der garniert die Beach Boys Kokomo.

Weil wir häufig gefragt werden, was macht eigentlich ein Moderator, wenn er nicht moderiert, sprich wenn zum Beispiel die Musik läuft. Ja, was macht er dann? Er geht zum Kühlschrank und holt sich, wie bereits angekündigt, ein kühles Getränk. Das hört sich ungefähr so an, wenn man es öffnet. Fast das geheimnisvolle Geräusch, oder? So ein bisschen. Hier kommt ein weiteres Geräusch. Meeresrauschen, auch schön. Gleich bei uns schon fast ein Standardritual. Doch, das kann man sagen, oder? Die Rubrik Live-Tracks hier bei uns in deiner Lifetime. Und vorher das hier. Ein Song aus dem Jahr, kann man ruhig mal sagen, 1981. Ist schon ein paar Tage her. Aber schön. Der passt ganz hervorragend in diese Sendestrecke, wie ich persönlich finde. Keith Marshall, Only Crying in deiner Lifetime.

0: Family Ain't No Sunshine. Und schon sind wir drin in der Rubrik Live Tracks. Heute Whitney Houston, einer der größten Stimmen der Popgeschichte. 1985 hatte sie ihren ganz großen Durchbruch mit ihrem Debütalbum, verkaufte sich millionenfach. Bis heute weltweit über 220 Millionen Tonträger verkauft und damit zählt sie zu den erfolgreichsten Künstlerinnen aller Zeiten. Sicherlich ein Meilenstein ihrer Karriere, 1992 der Film Bodyguard, an der Seite natürlich von Kevin Costner. Aus dem Film ihre Version von I Will Always Love You, ursprünglich geschrieben von Dolly Parton. In den USA 14 Wochen auf Platz 1, über 1,1 Millionen Mal verkauft. Die meistverkaufte Single einer Solokünstlerin bis dato. Und der Soundtrack zu Bodyguard, der gilt bis heute als einer der erfolgreichsten Film-Soundtracks der Musikgeschichte. Whitney Houston, sie starb am 11. Februar 2012 im Alter von nur 48 Jahren. Aber ihre außergewöhnliche Stimme, die bleibt natürlich unvergessen. Und genau die, die hörst du jetzt. Für dich mitgebracht, Run to You und der eben bereits erwähnte Titel I Will Always Love You, das Ganze live.
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Whitney Houston live. Es geht stetig auf 23 Uhr zu. Das heißt mit anderen Worten, es gibt gleich noch eine zweite Stunde Love Time. Wer hätte es gedacht? Und vorher gibt es das hier. Mr. Loverman, Chubba Ranks.

0: endlich nach 23 Uhr.
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0: Ja, seine zweite Stunde Love Time. Und die beginnt im vorliegenden Fall mit Musik von Bruno Mars. Talking to the Moon.

Robbie Williams in deiner Lifetime. Robbie Williams bei uns im Radio und heute ebenfalls im Fernsehen. Also lief um 20.15 Uhr TV-Premiere Better Man. Robbie Williams als animiertes Äffchen, möchte man sagen. Und gut, nicht Äffchen, als animierter Affe. So, und wie bekommt dein lieber Herr Victor nun den Kreis wieder rund? Von einem Affen zum Thema Horoskop. By the way, ganz einfach frei heraus. Gleich hier, dein Horoskop in deiner Lifetime. Und so viel sei verraten. Es geht heute um Romantik. Romantik pur am Sonntagabend. Ebenfalls der nun nachfolgende Track. Celine Dion, All By Myself.

0: Das war Summer Song. Sonntagabend. Deine zweite Stunde Love Time. Es gibt bekanntlich Menschen, die glauben an Sternzeichen. Wiederum andere, die glauben eher an Zufall. Und dann gibt es noch diejenigen, die einfach hoffen, dass heute Abend endlich mal jemand die richtige Nachricht schreibt. Willkommen zum Romantik-Horoskop. Ob Schmetterlinge im Bauch, Herzklopfen oder einfach ein nettes Lächeln. Schauen wir mal, was die Sterne heute für die ersten vier Sternzeichen bereithalten. Romantik pur. Nun für die Sternzeichen Widder, Stier, Zwillinge und Krebs.
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2: Im Mondschein begegnen. Für manchen Grobian ist es ein Fremdwort. Im herrlichen Schlosshotel wird Romantik auf Hochglanz poliert. Zartbeseitete werden zu Liebesgedichten fürs Poesiealbum inspiriert. Gruselromantisch lässt es sich gut im Dunkeln munkeln. Und Kaltblüter sind emotional ziemlich beschränkt. Romantik hin oder her. Gefühlvolle Stimmung ist gar nicht so schwer. Widder. Nach Holzhackerart. Romantik, wofür genau soll das nochmal gut sein? Um Anbaggerungserfolge zu beschleunigen, wagt ein Widder sich mutig auf bisher unbekanntes Gebiet, singt Rübezahllieder am Lagerfeuer, brutzelt Selbsterlegtes zu Dosenbier und wenn die Hitze rasch zu Kopfe steigt, dann sieht er beim Nahzweikampf im Schlafsack Sterne. Stier. Waldes- oder Wiesenlust. Ganz naturverbunden ein Bett im Kornfeld, das Lager auf dem Heuboden oder den gemütlichen Melkschemel bei Kuhstallidylle bei einem Schäferstündchen zu genießen, bringt jedes Rindvieh in wohlige Stimmung. Und weil bei Stieren auch das Hühnerauge mit ist, mähen sie noch ein hübsches Herz in den Gänseblümchenrasen. Zwillinge. Schwindelig geschwindelt. Zärtliches Geplapper, listiges Einflüstern oder sonstige Ohrläppchenknabbereien verheißen Redseligkeit im wahrsten Sinne des Wortes. Zwillinge sind nun mal Verbalromantiker. Wenn sie im Verliebtheitszustand mit entzückenden Worten das Blaue vom Himmel herunterflunkern, wird das so manchen Kopf verdrehen. Krebs. Und noch ein Gefühl. Wenn die Rührung sie übermannt, greifen Krebse zum Kochlöffel, schütten bis zum Überlaufen gequirlte Sentimentalität

0: in alle Umstehenden hinein. Und da ist dann alles dabei, von schmalzigen Liebesliedern bis zu salzigen Freudentränen. Dazu gibt es Sonnenuntergang, Händchen halten und eine schmiedeeiserne Bank vor der Haustür.
1: Eine Bank vor der Haustür. Romantisch geht es weiter nach diesem Mal hier. Marvin Gaye, Sexual Healing. In deiner Lifetime. Heute am Sonntagabend. War noch sonst.

0: Marvin Gaye. Die Liebe, die hält sich bekanntlich an keine Öffnungszeiten. Wir irgendwie auch nicht. Sie klingelt nicht, sie macht keinen Termin, sie steht manchmal einfach vor der Tür. Und vielleicht haben die Sterne heute Abend einen kleinen Hinweis darauf, wann sie bei dir ganz persönlich vorbeischaut. Hier kommt der zweite Teil unseres Horoskops. Nun für die Sternzeichen Löwe, Jungfrau, Waage und Skorpion.
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2: Löwe, Schauspielereien. Das Bärenfell ist einladend vor den flackernden Kamin drapiert. Rotwein funkelt in teurem Kristall. Das Schlossgespenst ist heute ins Sonntagsbettlakenkleid gehüllt und der Butler serviert ein Festmahl. Der Löwe weiß sich schöne Stunden zu vergolden. Er will Luxusklassenromantik. Alles andere ist unter seiner Königswürde. Jungfrau, alles rationiert. Nüchtern betrachtet gehört ein gesundes Maß an romantischem Feeling zum Leben. Aber ohne Übertreibung bitte. Der preisgeminderte Strauß kurz vor Ladenschluss, eine Eukalyptus-Duftlampe bei Erkältungsgefahr und essbare Blüten aus geblümtem Geschirr in der Sauerampfersuppe grenzen schon fast an unnütze Gefühlsduseleien. Waage. Herzen und Kerzen. Auf der Terrasse mit Glasboden über dem Fluss diniert die Waage gepflegt im Candlelight, dieweil ein Geiger dezent die Mondscheinserenade am Tisch fiedelt. Die letzte Leckerei wartet am Ende des rosenblütenblätterbestreuten Pfades im Park, wo ein Himmelbett in der charmanten Liebeslaube für 2 Nächte gebucht ist. Skorpion, schaurig schön. Jegliche Düsternis übt eine magische Anziehungskraft aus. Das Mitternachtsschwimmen im Badeverbot Zweier, genau wie die spätabendliche Kutschfahrt mit trüben Funzeln ins geheimnisvolle Blaue. Ein Skorpion trifft die romantische Ader voll ins Schwarze. Da ist eine Gänsehaut bis in die tiefste Seele todsicher.
0: Todsicher. Und die letzten 4 Sternzeichen. Als da wären Schütze, Steinbock, Wassermann und Fische. Die gibt es gleich bei uns. Summer Breeze. Nun in

0: Michel Brönner, Summer Breeze in deiner Love Time. Romantik. Ja, Romantik muss nicht immer aus roten Rosen und Kerzenschein bestehen. Manchmal reicht auch schon ein ehrliches Kompliment, ein langer, intensiver Blick oder aber die richtige Musik im richtigen Moment. Ob die Sterne genau das für dich vorhergesehen haben, das finden wir nun heraus. Hier der dritte und letzte Teil des Romantik-Horoskops für Schütze, Steinbock, Wassermann und für Fische.
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2: Schütze. Laut, aber herzlich. Großspurige Frohnaturen sind davon überzeugt, ihre romantischen Anwandlungen in die Welt hinaus posaunen zu müssen. Also haben sie den bunten Spielmannszug bestellt für die musikalische Untermalung einer pathetischen Liebeserklärung. Schützen lassen es begeistert krachen und ihre Lebenslustigkeit macht sie unwiderstehlich. Steinbock, wünsch dir was. Schritt für Schritt zum Glück geht es voran, wenn man sich und dem klaren Himmel beim Anstieg zur Aussichtsplatte langsam näher kommt, um Sternschnuppen zu finden. Bei jedem Silberstreif ist ein Wunsch gratis. Vielleicht ist schon der gemeinsame Weg das romantische Ziel. Und übrigens sind Steinböcke ja gar nicht so kaltblütig. Wassermann. Hübscher Unsinn. Weg mit den alten Hüten, wo Wassermänner am Werk sind, wird Romantik neu erfunden. Die schießen dem Auserwählten auf der Kirmes einen Plastikrosenstrauß zusammen, lassen rosarote Luftballons aufsteigen oder folgen der plötzlichen Eingebung zum Sektfrühstück in einer Fensterputzkanzel am Hochhaus. Oberstes Stockwerk. Fische. Traumtänzeleien. Hand in Hand. Spuren im Sand, der Spaziergang am Strand. Das ist der Stoff, aus dem Fische wundersame Verse schmieden, die mit Poesie und Sehnsuchtsfäden durchwoben sind. Damit sie sich nicht schmachtend in ihrem unendlichen Fantasienreich verlieren, schreiben sie unterwegs mit Teelichtern immer wieder ihren Namen ans Ufer.
0: Schütze, Steinbock, Wassermann und Fische, Traumtänzelein. Dem ist nichts hinzuzufügen. Außer am kommenden Sonntag gibt es hier bei uns ein neues Horoskop für das uns geneigte Hörerohr. Ach ja, das hat der Victor ja irgendwie ganz schön gesagt, oder? Jene Musik von Timmy T. One More Try und deine Love Time. Noch 22 Minuten, knapp 22 Minuten.

Bevor sich Victor mehr oder weniger elegant verabschiedet, gibt es nun Musik von Kim Wilde, Love Blonde und vorher Popcorn, frisch serviert von Johannes Oerding.

Manche nennen sie die blonde Königin der 1980er, Kim Wilde. Ach ja. Immer noch im Geschäft, immer noch gern auf Tour, live auf diversen Bühnen zu, sagt man so schön, zu bewundern, zu begutachten, zu hören. So könnte man es auch so ausdrücken. Das war sie, Deine Love Time, heute am 2. August. Wir sind mehr oder weniger durch. Da gibt's noch Musik von Tracy Chapman, Fast Car. Vorher sagt Herr Viktor Tschüss, gut's Nächtle. Und vor allen Dingen bis nächsten Sonntag. Was gibt es jetzt noch? Ach ja, den rein obligatorischen Abspann. Der ist hier. Die gute Nora. Nora Jones im Übrigen. Everybody needs a best friend. Dein bester Freund ist nächsten Sonntag wieder hier. Bis dahin, tschüss.

Ja, früher. Früher, als wir noch Kind waren, da gab es noch magische Dinge, die uns wirklich bewegten. Gehen wir also zurück zu einer Zeit vor unserer Zeit. Ach so, wer ich bin, fragt ihr. Das ist ganz einfach. Ich bin du, aber du nicht ich. Ja, ich habe viele Namen, Gesichter, Körper. Seht in mir doch erst einmal, wen ihr wollt. Und sperrt Augen und Ohren auf und vor allem eure Herzen. Ihr alle hier, ihr Menschen, Kinder, ihr, die Krönung der Schöpfung, das Klügste, das Vollkommenste, das auf diesem Planeten je existierte. Ihr, die ihr gelernt habt, zu unterscheiden zwischen Sein und Schein. Und glaubt sehr wohl zu wissen, wo Traum und Fantasie beginnt und Wirklichkeit uns einholt. Ja, dann lasst euch von mir eine Geschichte erzählen. Eine Geschichte von Feuer, Eis und Liebe. Ey, könnt ihr fliegen? Was? Ihr könnt fliegen, vielleicht auf die Nase fliegen könnt ihr oder aus der Kneipe fliegen. Aber selber fliegen? Könnt ihr Feuer spucken ohne Tricks? Doch vor Millionen von Jahren, da gab es Wesen. Die konnten nicht nur denken und sprechen wie ihr alle hier, sondern auch wirklich fliegen und Feuer spucken. Und das waren die Drachen. Und da seht ihr einen.

0: Das ist Tyrion, der alte Drachenvater. Er sorgt sich um das letzte Drachenei seiner Art. Aus diesem Ei soll der Bewahrer des Feuers schlüpfen. Seht ihr die Himmelszeichen bei der Drachengeburt? Leben und Tod kreuzen sich dort oben am Firmament, vereinigt für einen Moment. Er ist gleich da, der Held des Abends, den jeder hier kennt.
1: Endlich an das Ei.
2: Aha, da ist er ja.

Lauf doch mal. Gut. Noch ein bisschen ungeschickt.

0: Was du da spürst, Tabaluga, sind Schneeflocken. Völlig ungefährlich für uns Drachen. Das ist die kleine Kälte. Doch hüte dich vor der großen. Sie ist der Feind aller Drachen. Wir sind die Bewahrer des Feuers. Zwar gehört alles zusammen, Licht und Schatten, Tag und Nacht, Leben und Tod, so auch die Kälte und das Feuer. Doch alles hat seinen Platz und du darfst nie erlauben, dass die Kälte ihr Reich des ewigen Eises vergrößert, um das Feuer zu besiegen. In der Kälte bist du gefangen. Dein Feuer macht dich frei.
1: Gleich spuckt er wieder, der alte Angeber. Na bitte.
0: Jetzt du. Tabaluga. Du musst noch viel lernen.

Tabaluga, komm zu mir! Nur ein gefrorener Drache ist ein guter Drache. Ich liebe es, wenn alles erstarrt. Kein Herzschlag mehr, kein Wärme.

habe ich keine Ruhe. Du bist die Macht des Feuers. Und das werde ich verhindern. Die Zeit arbeitet für mich.

0: Tabaluga, du musst hinaus. Bleib nicht an einem Ort. Die Zeit der Wanderschaft ist angebrochen. Die Welt erforsch allein. Das ist so Drachenbrauch. Und wenn du in Not bist, denk an Vaters Wort.
1: So geht das doch nicht.
2: Der Klang braucht Hilfe.
3: Hallo, Tabaluga. Hey, hier bin ich. Drachenkind. Das war alles ein bisschen viel auf einmal, hm? Ich ahne, du willst so schnell wie möglich an dein Feuer. Ich gebe dir nur feinen Rat. Den Weg musst du schon selber wählen. Und merk dir eines, Tabaluga, nicht Meinungen der anderen zählen. Es gilt allein die eigene Tat. Ja, was meinst du? Wo es leuchtet, da müsste doch auch Feuer sein. Schau mal da oben. Das ist ein alter Freund von mir. Da bitten wir doch den guten Mond zu uns herunter.

0: Lugar. Was dazugelernt?
1: Du, dein Kumpel ist echt cool. Aber fliegen kann ich auch. Und was der da von der Zeit erzählt, was kümmert's mich? Na gut, eins muss man ihm lassen. Leuchten kann er echt gut. Aber mit brennen ist nix. Also, wo finde ich jetzt das Feuer?
0: Du verlangst sehr viel von mir, du kleiner Wicht. Erst verrate du mir, was brennt wie Feuer, aber wirft kein Licht.
1: Weiß ich nicht.
0: Dann versuch's mal bei den Bienen. Ja, dort. Lauf schon. Lauf. Trau dich. Weiter.

Baluga! Da! Da, da, der Kratermann ist nah. Jetzt aber schleunigst weg von hier. Was ist denn? Mir ist die Sache zu heiß. Kommst du bitte? Nein? Na gut, viel Vergnügen.

0: Tabaluga.
1: Erst die Finger verbrannt, dann vom Krater verschluckt, den hohen Bogen wieder ausgespuckt und Bauchlandung ins Netz der schwarzen Spinne.

0: mein Süßer? Wen haben wir denn da? Einen kleinen Grünen, mal was anderes. Bei mir kannst du alles lernen. Womit fangen wir denn an?
1: Laber hier nicht rum. Hilf mir lieber raus aus diesem klebrigen Zeug.
0: Okay, okay. Und den kleinen grünen Frack ziehen wir gleich mit aus. Für dich will ich heute ganz feurig sein.
1: Hey, Feuer? Dann hast du das wahre Feuer? Das suche ich nämlich.
0: Ach, du meinst das längst vergessene Feuer, das im Innersten das Herz verzehrt? Ich hab's, glaub ich, gekannt. Auch Menschenkinder kennen's. Drum sei belehrt. Dieser Schmerz heißt Liebe. So haben sie's genannt. Es ist so lange her. Ich erinnere mich kaum. Mein Herz ist längst aus Stein. Gefühle haben keinen Raum. Nur manchmal ist ein Sehnen so unendlich fein, als müsste diese Liebe schön gewesen sein.

0: Leb wohl, Tabaluga. Aber komm zurück, wenn du das Feuer gefunden hast, und erzähl mir davon.
1: Es ist plötzlich so kalt. Ich friere. Eine Eislandschaft. Wie das glitzert. Arktos. Was macht der denn da?

arbeitest für mich. Ich schaffe das schönste Wesen dieser Welt. Lilly, in dir bricht sich jedes Licht. Ach, Lilly, Lilly, teuerste Lilly, so weiß wie Schnee, du bist so schön, so schön, das tut schon fast weh. Doch opfere ich dich für Tabaluga. Wenn er dich sieht, ist er verneint, bis in deiner kalten Umarmung sein

0: Schlaf nicht zu lang, sonst kriecht die Kälte in dein Herz. Sie spielt nur deinen Freund, doch unter ihrer Maske verbirgt sich dein ärgster Feind. Was gut ist, was böse, das weißt du noch nicht. Dunkelheit ist Mutter, Vater das Licht. Auf dieser Welt darf vieles geschehen, was unserer Vernunft widerspricht. Doch die Natur verbindet, da sei nicht bang, alles mit unsichtbarem Faden. Tabaluga, schlaf nicht zu lang, zu lang.
1: Armasari, grundsätzlich angetreten!
2: Geht um, marsch!

sanfter Morgen. Erwache, Drachenkind. Du, reck dich, alter Baum. Erblühe. Vertreibe seine Sorgen.

0: Guten Morgen.
1: Gut, dass du da bist. Oder träume ich schon wieder? Wie vorhin? Was hast du da gesagt?
0: Hüte dich vor der großen Kälte. Jetzt sei doch ruhig, Drachenkind. Wo Licht ist, muss Schatten weichen. Dies Licht ist nicht begrenzt von Raum und Zeit. Und doch so nah wie dieser Augenblick. Gedacht in fernste Ewigkeit.
1: Wo ist Lilly?
0: Der Baum wollte nur dein Bestes.
1: Wo ist Lilly, habe ich gefragt.
0: Weißt du eigentlich, dass die Ameisen dir das Leben gerettet haben, Tabaluga?
1: Leben, Leben, was soll ich mit dem Leben? Ohne Lilly ist alles aus, alle Hoffnung tot.
0: Jetzt hör auf mit diesem Unsinn. Was sagst du denn da? Weißt du überhaupt, wie das ist, ohne Hoffnung zu sein? Wenn deine Hoffnung stirbt,

Dein Plan war falsch. Es gilt nicht, Tabaluga zu vernichten. Nein, ihn zu verzaubern ist das Ziel. Ich bringe ihn dazu, freiwillig auf sein Feuer zu verzichten. Ja, ja, ja, das Leben ist ein Würfelspiel und wer nicht wagt, gewinnt nicht viel. Und so ein Spiel ist auch die Liebe.

gefällt's dir hier? Amüsiert dich? Alles geht auf meine Rechnung. Amüsiert!

0: Jetzt wart mal! Was sind denn das eigentlich hier für komische Typen? Keiner redet mit mir? Das ist doch kein Spiel!
1: Nein, ist das kein Spiel? Schade. Dann spiel ich mit dir.
0: Gut, um was soll's gehen?
1: Ganz einfach.

0: Danke, danke. Du bist dran.
1: Magdus Dusche, du glaubst uns zu betrügen? Dann bleibt mir keine Wahl. Ich spiele Schicksal jetzt auf 6. Mach 7.

0: Sieger. Jubel für den Sieger. Applaus! Applaus!
1: Danke. Danke. Für dich, Tabaluga. Danke.

Jetzt gehörst du mir, du kleines Ungeheuer. Kämpfe, wie du willst. Am Ende kriege ich dein Feuer. Goodbye.

Komm her. Hör zu, mein Sohn. Meine Liebe zu dir, sie dauert fort, überdauert das Leben.

folgt dir zu jedem Ort. Und du such das Feuer, das die Zeit überspannt. Dann weicht die große Kälte und Arktos ist verbrannt. Tabaluk.

0: der Schmerz ist ein heiliger Bote. Was du auch ertastest, hörst, siehst, schmeckst, riechst, fühlst, alles auf dieser Welt, alles ist der Vergänglichkeit unterstellt. Die Seele ist nicht gebunden an einen Ort. Nur in deiner Erinnerung lebt dein Vater fort. Gefesselt ist, wer sich gefesselt glaubt. Und frei ist, wer es sich selbst erlaubt.
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Ja. Ich soll wieder helfen, eingreifen. Teufel auch ungern nur. Ich lass die Worte, die flatterhaften wirken. Die werden dann zur rechten Zeit gesagt. Selbst diesen Tabaluga hier bezirzen. Also, dann. Tabaluga, es gibt ein Feuer, das heißer ist als alle Drachenfeuer und älter gar als diese Welt. Denk an deines Vaters Worte.

0: Du warst immer nur diesem willen- und seelenlosen Geschöpf verfallen, einer Puppe. Was ist mit deiner Liebe? Wo ist jetzt dein Feuer? Hilft dir noch dein Ring?
1: Ohne Lilly? Da. Nimm ihn.
0: Gibst du endlich auf?
1: Oh nein. Niemals. Lilly. Ich werde dich immer lieben. Ich liebe dich.
2: Was ist? Lilly? Nein! Du bist doch mein Geschöpf! Meine Kräfte!

Zeit ist alles gleich, gut und böse, Tag und Nacht, Hass und Liebe. Was du daraus machst, liegt allein an dir. Das Gute erkennst du nur, weil es auch Böses gibt. Und Stärke zeigt sich dann, wenn auch das Schwache siegt. Liebe ist unendlich, durchdauert Raum und Zeit. Der Hass ist wie ihr Bruder, seit aller Ewigkeit. Geliebt wirst du nur dort, wo du schwach sein darfst, ohne Spott dafür zu ernten. Finde diesen Ort,